Bei der Leichtathletik-EM für das deutsche Team. Freddy Rupert holte Gold über 3000 Meter Hürden, Karl Bebendorf Bronze. Die Mixed-Staffel über 4x100 Meter gewann Silber, so auch Speerwerferin Julia Ulbricht. Marathonläufer Amal Petrus holte den Titel in EM-Rekordzeit. In der Teamwertung gab es für die Marathonläufer Silber.

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2: 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Sie kauft Essen ein, macht grünen Salat, Kartoffelsalat, Nudelsalat, Tzatziki. Er legt alles mithilfe der Grillzange auf den Grill und ganz am Ende fragt er, ob das nicht toll war, mal nicht kochen zu müssen.
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5: Ich bin Imme Kasten. Wegen des sich ausbreitenden Brandes im belgischen Naturschutzgebiet Hohes Finn wird ein Teil des nahegelegenen Eifelortes Monschau evakuiert. Die Einsatzleitung der nordrhein-westfälischen Stadt ordnete am späten Abend die sofortige Evakuierung einiger Straßenzüge an. Die Feuerwehr in Belgien kämpft unterdessen zusammen mit Einsatzkräften aus Deutschland seit Freitag bereits gegen den Waldbrand. 30 Millionen Quadratmeter Fläche sind verbrannt. Das Naturschutzgebiet besteht aus Torfflächen und Heideland, in denen schweres Gerät schnell einsinkt. Angesichts der massiven Hitzewellen in diesem Sommer droht sich die Koalition in Berlin über den richtigen Weg im Kampf um die Klimaanpassung zu zerstreiten. Die SPD-Ministerien haben jetzt einen Hitzeaktionsplan vorgelegt. Eine zentrale Forderung daraus, die Klimaanpassung muss als Gemeinschaftsaufgabe ins Grundgesetz. Für Hitzeschutz sollen künftig nicht nur die Länder und Kommunen zuständig sein, sondern auch der Bund. Das ist nämlich bislang nicht der Fall. Die Union sieht das Ganze skeptisch, meint, das bringt nichts. Unterstützung für den SPD-Plan kommt von den Grünen. Die AfD bestreitet dagegen einen Zusammenhang zwischen dem Klimawandel und den sich häufenden Waldbränden. Die Ukraine setzt Russland mit massiven Drohnenangriffen immer mehr unter Druck. In der vorigen Nacht trafen die Drohnen wieder ein Lager des größten russischen Online-Händlers Wildberries in der Nähe von Moskau. Gleichzeitig feuert Russland immer wieder Raketen auf zivile Ziele in der Ukraine. Fußball-Superstar Cristiano Ronaldo denkt so langsam ans Aufhören. Der Vogue sagte der 41-Jährige, dies ist wahrscheinlich mein letztes Jahr im Fußball. Die Zukunft nach seiner Fußballerkarriere sei bereits vollständig geplant. Ronaldo spielt momentan für den saudi-arabischen Club Al-Nasr. Weitere Medaillen bei der Leichtathletik-EM für das deutsche Team. Freddy Rupert holte Gold über 3000 Meter Hürden, Karl Biebendorf Bronze. Die Mixed-Staffel über 4x100 Meter gewann Silber, so auch Speerwerferin Julia Ulbricht. Marathonläufer Amal Petrus holte den Titel in EM-Rekordzeit. In der Teamwertung gab's für die Marathonläufer Silber.
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2: Wenn ein Kind was toll macht, dann wird es hoffentlich gelobt.
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2: Wenn das Kind einfach nur irgendwas macht, wird es allerdings auch sehr oft gelobt von den Eltern.
3: Ganz toll hast du Pipi gemacht, Finja.
2: 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Für eine Achtjährige, toll.
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4: Oh, ich verfluche Flori Silbereisen und Helene Fischer, die aus diesem Lied...

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6: Ich bin Imme Kasten. Der Waldbrand im belgischen Hohen Venn breitet sich weiter aus und jetzt müssen auch Menschen auf deutscher Seite im nahegelegenen Monschau ihre Häuser verlassen. Mehrere Straßenzüge wurden am späten Abend vorsorglich evakuiert. Seit Freitag kämpfen Feuerwehrleute aus Belgien und Deutschland gemeinsam gegen die Flammen. Rund 30 Millionen Quadratmeter Fläche sind bereits verbrannt. Die Löscharbeiten sind schwierig. Der Boden im Hohen Venn ist teilweise torfig und weich. Schweres Gerät kann dort schnell einsetzen. Sinken. SPD-Chef Lars Klingbeil warnt seine Partei vor internen Streitereien in schwierigen Zeiten. Davon würden nur Populisten und Spalter profitieren, sagt er. Auf einer SPD-Veranstaltung in Rheinland-Pfalz hat Klingbeil seinen Kurs verteidigt. Christiane Hampe dazu.
7: Ja, er sagt ganz klar, Leute, wir müssen Kompromisse machen. Am Status quo festzuhalten, das ist keine Möglichkeit. Klingbeil warb um seinen Kurs und sagte, es geht gerade nicht um Sonderparteitage. An der SPD-Basis rumort es ja, dabei geht es vor allem um die beiden Co-Chefs Lars Klingbeil und Bärbel Baas, die ja auch Minister sind und die die schwarz-roten Kürzungen beim Sozialstaat mit vertreten müssen.
6: Zuwanderer leisten einen immer größeren Beitrag zur ostdeutschen Wirtschaft. Fast 70 Milliarden Euro der Wirtschaftsleistung im Osten stammen von Ausländern. Das zeigt eine Studie des Instituts der deutschen Wirtschaft. Wären heute nur so viele Ausländer im Osten beschäftigt wie 2015, wären es demnach nur rund 23,5 Milliarden Euro. In Liechtenstein können in Zukunft auch Frauen Staatsoberhaupt werden. Das kleine Land zwischen Österreich und der Schweiz hat die Thronfolgeregelungen geändert. Ab sofort gilt, dass das erstgeborene Kind den Thron erbt, egal ob Sohn oder Tochter. Zum Abschluss der Leichtathletik-EM holt Deutschland weitere Medaillen. Frederik Rupert gewinnt Gold über 3000 Meter Hindernis, Karl Bebendorf Bronze. Silber gibt's für die Mixed-Staffel über 4x100 Meter und für Speerwerferin Julia Ulbricht. Im Marathon läuft Amanal Petros zum Titel. In der Teamwertung holen die deutschen Marathonläufer Silber.

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2: In der Beziehung gibt es wenige einfache Kniffe, um die Partnerin auf die Palme zu bringen. Ganz wichtig, niemals diese Glasduschwand abziehen nach dem Duschen. Dann gibt das dieses hübsche Kalktropfenmuster. Und benutztes Geschirr stellen wir ins Spülbecken und niemals in die Spülmaschine.
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3: 2024 gab es so viele Fitnessstudio-Mitglieder wie noch nie.
4: Ey, das ist ja der absolute Hammer. Ja, hau mich weg.
3: Was ist denn jetzt mit dir los? Seit wann bist du denn so sportbegeistert? Du bist der größte Sportmuffel, den ich kenne, Linda.
4: Wenn so viele ja wie noch nie im Fitness angemeldet sind, dann können die ja auch weiter auf mich

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1: Ich bin Imme Kasten. Der Waldbrand im belgischen Hohenfenn breitet sich weiter aus und jetzt müssen auch Menschen auf deutscher Seite im nahegelegenen Monschau ihre Häuser verlassen. Mehrere Straßenzüge wurden am späten Abend vorsorglich evakuiert. Seit Freitag kämpfen Feuerwehrleute aus Belgien und Deutschland gemeinsam gegen die Flammen. Rund 30 Millionen Quadratmeter Fläche sind bereits verbrannt. Die Löscharbeiten sind schwierig. Der Boden im Hohenfenn ist teilweise torfig und weich. Schweres Gerät kann dort schnell einsetzen. Sinken. SPD-Chef Lars Klingbeil warnt seine Partei vor internen Streitereien in schwierigen Zeiten. Davon würden nur Populisten und Spalter profitieren, sagt er. Auf einer SPD-Veranstaltung in Rheinland-Pfalz hat Klingbeil seinen Kurs verteidigt. Christiane Hampe dazu.
2: Ja, er sagt ganz klar, Leute, wir müssen Kompromisse machen. Am Status quo festzuhalten, das ist keine Möglichkeit. Klingbeil warb um seinen Kurs und sagte, es geht gerade nicht um Sonderparteitage. An der SPD-Basis rumort es ja, dabei geht es vor allem um die beiden Co-Chefs Lars Klingbeil und Bärbel Baas, die ja auch Minister sind und die die schwarz-roten Kürzungen beim Sozialstaat mit vertreten müssen.
1: Zuwanderer leisten einen immer größeren Beitrag zur ostdeutschen Wirtschaft. Fast 70 Milliarden Euro der Wirtschaftsleistung im Osten stammen von Ausländern. Das zeigt eine Studie des Instituts der deutschen Wirtschaft. Wären heute nur so viele Ausländer im Osten beschäftigt wie 2015, wären es demnach nur rund 23,5 Milliarden Euro. In Liechtenstein können in Zukunft auch Frauen Staatsoberhaupt werden. Das kleine Land zwischen Österreich und der Schweiz hat die Thronfolgeregelungen geändert. Ab sofort gilt, dass das erstgeborene Kind den Thron erbt, egal ob Sohn oder Tochter. Zum Abschluss der Leichtathletik-EM holt Deutschland weitere Medaillen. Frederik Ruppert gewinnt Gold über 3000 Meter Hindernis, Karl Bebendorf Bronze. Silber gibt's für die Mixed-Staffel über 4x100 Meter und für Speerwerferin Julia Ulbricht. Im Marathon läuft Amanal Petros zum Titel. In der Teamwertung holen die deutschen Marathonläufer Silber.
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2: Wenn ein sehr kleines Kind etwas sehr dringend will, dann fragt es gerne seine Mutter.
3: Mama, Mama, Mama, Mama.
2: Auch wenn die gerade telefoniert oder schläft.
3: Mama.
2: Ganz ehrlich, wenn Mama bei jedem
3: Mama
2: ein trinken würde, wäre sie dauerbreit. Und wenn sie bei jedem
3: Mama
2: eine Kniebeuge machen würde, top trainiert.
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4: Ja, ja, wenn Störche im Radio 7 Land Liebe machen, dann sind sie viel zu laut. Rund um den Bodensee habe ich vorhin gelesen, dass es tatsächlich Politiker gibt, die ein politisches Eingreifen fordern.
5: Na, und da fragen wir uns, ist das wirklich so heftig? Ich meine, Störche bespringen sich nur wenige Sekunden lang.
4: Ja, Linda, dafür aber mehrmals am Tag. Also, da wären wir doch alle gern ein bisschen Storch.

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1: Ich bin Imme Kasten. Teile der nordrhein-westfälischen Stadt Monschau an der Grenze zu Belgien sind am Abend evakuiert worden. Grund ist der riesige Waldbrand im Nachbarland. Zahlreiche Feuerwehrleute kämpfen seit Freitag gegen das Feuer im Naturschutzgebiet Hohes Venn. Der wechselnde Wind erschwert die Löscharbeiten und treibt die Flammen immer wieder auch in Richtung Deutschland. Auch der Untergrund macht den Feuerwehrleuten zu schaffen. Das Naturschutzgebiet besteht teilweise aus Torf- und Heidelandschaften. In mehreren Bundesländern startet heute die Schule wieder und der Lehrermangel hat Deutschland weiter im Griff. Aktuelle Zahlen zeigen, mehr als jeder dritte Lehrer ist 50 Jahre oder älter. Junge Kollegen kommen nur langsam nach. Vor allem in den MINT-Fächern, also Mathe, Informatik, Naturwissenschaften und Technik, ist die Lage dramatisch, sagte uns Bildungsforscher Dieter Domen.
2: MINT ist extrem und das liegt natürlich auch daran, dass der Bedarf an MINT-Fachkräften in anderen Bereichen größer ist und man sich manchmal etwas mehr um die Fachkräfte kümmert, als das in den Schulen der Fall ist. Und im Zweifelsfall sind auch die Gehälter durchaus noch attraktiver als die Lehrergehälter.
1: US-Präsident Trump will die gemeinsamen Militärübungen der USA mit Südkorea deutlich zurückfahren. Das kündigt er auf seiner Online-Plattform an. Die Manöver seien teuer und wirken auf Nordkorea unangemessen und feindlich, sagt Trump. Gleichzeitig betont er sein gutes Verhältnis zu Nordkoreas Machthaber Kim Jong-un. Über Rumänien hat ein NATO-Kampfjet erneut eine Drohne abgeschossen in der Nähe der Grenze zur Ukraine und Moldau. Die Trümmer kamen in einem unbewohnten Gebiet runter. Es war bereits die vierte Drohne, die in diesem Jahr über Rumänien abgeschossen wurde. Zum Abschluss der Leichtathletik-EM holt Deutschland weitere Medaillen. Frederik Rupert gewinnt Gold über 3000 Meter Hindernis, Karl Bebendorf Bronze. Silber gibt's für die Mixed-Staffel über 4x100 Meter und für Speerwerferin Julia Ulbricht. Im Marathon läuft Amanal Petros zum Titel. In der Teamwertung holen die deutschen Marathonläufer Silber.

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2: Schuhe zu kaufen ist eine Wissenschaft. Und wenn du mit einer Expertin gemeinsam einkaufen gehst, also mit einer sogenannten Frau, dann überlegt die noch, ob der Schuh zum Outfit passt und zum Anlass und zum Job und ob der sich gut reinigen lässt und ob der einen schlanken Fuß macht.
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5: Ich bin Imme Kasten. Teile der nordrhein-westfälischen Stadt Monschau an der Grenze zu Belgien sind am Abend evakuiert worden. Grund ist der riesige Waldbrand im Nachbarland. Zahlreiche Feuerwehrleute kämpfen seit Freitag gegen das Feuer im Naturschutzgebiet Hohes Venn. Der wechselnde Wind erschwert die Löscharbeiten und treibt die Flammen immer wieder auch in Richtung Deutschland. Auch der Untergrund macht den Feuerwehrleuten zu schaffen. Das Naturschutzgebiet besteht teilweise aus Torf- und Heidelandschaften. In mehreren Bundesländern startet heute die Schule wieder und der Lehrermangel hat Deutschland weiter im Griff. Aktuelle Zahlen zeigen, mehr als jeder dritte Lehrer ist 50 Jahre oder älter. Junge Kollegen kommen nur langsam nach. Vor allem in den MINT-Fächern, also Mathe, Informatik, Naturwissenschaften und Technik, ist die Lage dramatisch, sagte uns Bildungsforscher Dieter Domen.
6: MINT ist extrem und das liegt natürlich auch daran, dass der Bedarf an MINT Fachkräften in anderen Bereichen größer ist und man sich manchmal etwas mehr um die Fachkräfte kümmert, als das in den Schulen der Fall ist. Und im Zweifelsfall sind auch die Gehälter durchaus noch attraktiver als die Lehrergehälter.
5: US-Präsident Trump will die gemeinsamen Militärübungen der USA mit Südkorea deutlich zurückfahren. Das kündigt er auf seiner Online-Plattform an. Die Manöver seien teuer und wirken auf Nordkorea unangemessen und feindlich, sagt Trump. Gleichzeitig betont er sein gutes Verhältnis zu Nordkoreas Machthaber Kim Jong-un. Über Rumänien hat ein NATO-Kampfjet erneut eine Drohne abgeschossen in der Nähe der Grenze zur Ukraine und Moldau. Die Trümmer kamen in einem unbewohnten Gebiet runter. Es war bereits die vierte Drohne, die in diesem Jahr über Rumänien abgeschossen wurde. Zum Abschluss der Leichtathletik-EM holt Deutschland weitere Medaillen. Frederik Rupert gewinnt Gold über 3000 Meter Hindernis, Karl Bebendorf Bronze. Silber gibt's für die Mixed-Staffel über 4x100 Meter und für Speerwerferin Julia Ulbricht. Im Marathon läuft Amanal Petros zum Titel. In der Teamwertung holen die deutschen Marathonläufer Silber.

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1: Endlich ist die lang ersehnte Abkühlung da. Mehr als 23, 24 Grad erreichen wir heute auch nicht mehr. Und bei den meisten kommt auch endlich mal ein Schwung Regen. Vielerorts schon am Vormittag oder Mittag. Aktuell messen wir in Heidenheim 17, in Neu-Ulm und Singen 18 Grad.
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2: Ich bin Imme Kasten. Teile der nordrhein-westfälischen Stadt Monschau an der Grenze zu Belgien sind am Abend evakuiert worden. Grund ist der riesige Waldbrand im Nachbarland. Zahlreiche Feuerwehrleute kämpfen seit Freitag gegen das Feuer im Naturschutzgebiet Hohes Venn. Der wechselnde Wind erschwert die Löscharbeiten und treibt die Flammen immer wieder auch in Richtung Deutschland. Auch der Untergrund macht den Feuerwehrleuten zu schaffen. Das Naturschutzgebiet besteht teilweise aus Torf- und Heidelandschaften. In mehreren Bundesländern startet heute die Schule wieder und der Lehrermangel hat Deutschland weiter im Griff. Aktuelle Zahlen zeigen, mehr als jeder dritte Lehrer ist 50 Jahre oder älter. Junge Kollegen kommen nur langsam nach. Vor allem in den MINT-Fächern, also Mathe, Informatik, Naturwissenschaften und Technik, ist die Lage dramatisch, sagte uns Bildungsforscher Dieter Domen.
3: MINT ist extrem und das liegt natürlich auch daran, dass der Bedarf an MINT Fachkräften in anderen Bereichen größer ist und man sich manchmal etwas mehr um die Fachkräfte kümmert, als das in den Schulen der Fall ist. Und im Zweifelsfall sind auch die Gehälter durchaus noch attraktiver als die Lehrergehälter.
2: Angesichts der massiven Hitzewellen in diesem Sommer droht sich die Koalition in Berlin über den richtigen Weg im Kampf um die Klimaanpassung zu zerstreiten. Die CDU steht der SPD-Forderung, Klimaanpassung als Gemeinschaftsaufgabe im Grundgesetz zu verankern, skeptisch gegenüber. Fußball-Superstar Cristiano Ronaldo denkt so langsam ans Aufhören. Der Vogue sagte der 41-Jährige, dies ist wahrscheinlich mein letztes Jahr im Fußball. Die Zukunft nach seiner Fußballerkarriere sei bereits vollständig geplant. Ronaldo spielt momentan für den saudi-arabischen Club Al-Nasr. Zum Abschluss der Leichtathletik-EM holt Deutschland weitere Medaillen. Frederik Rupert gewinnt Gold über 3000 Meter Hindernis, Karl Bebendorf Bronze. Silber gibt's für die Mixed-Staffel über 4x100 Meter und für Speerwerferin Julia Ulbricht. Im Marathon läuft Amanal Petros zum Titel. In der Teamwertung holen die deutschen Marathonläufer Silber.
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4: Das können wir ganz schnell machen. Es gibt noch keine Meldungen. Falls ihr was entdeckt habt, gerne durchgeben. 0800 70 77 110. Gute Fahrt.
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4: Das sind in dieser Woche Charlie und Timo.
5: Guten Morgen.
4: Und ich als Dachgeschossbewohner, ich kenne das auch. Selbst wenn es draußen wieder ein bisschen kühler ist, bei uns unterm Dach ist es noch richtig heiß. Die Klimaanlage zum Selbstbauen mit lauter Sachen, die ihr schon daheim habt. Gleich in Lindas Lifehacks in 7 Minuten. Und jetzt erstmal irgendwie klarkommen auf diesen Montag und vor allem die Uhrzeit. 5:02. Mit Leonie im Ohr, da läuft es direkt besser. Hier ist Don't Worry.
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0: 5, hier ist das Radio 7 Morgen-Team.
1: Guten Morgen.
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0: Ja, wenn in der Wohnung mal wieder unerträglich heiß ist, dann verschafft euch dieser Trick so ein kleines bisschen Abkühlung. Linda ist zwar nicht da, aber sie hat uns trotzdem einen sehr coolen Lifehack dagelassen. Nasse Baumwollhandtücher und Bettlaken, die hängt ihr einfach in eure Wohnung auf. Die Verdunstungskälte, die entzieht der Raumluft die Wärme und es wird ein kleines bisschen kühler. Noch effektiver wird das übrigens, wenn ihr zusätzlich einen Ventilator aufstellt, der dann diese abgekühlte Luft im Raum verteilt. Also, die Abkühlung haben wir. Jetzt brauchen wir aber irgendwas, um fit zu werden. Hier ist Alexandra Stan mit Mr. Sexo Beat auf Radio 7.

0: 14 nach 5. Hier ist das Radio 7 Morgenteam an eurem Montag.
1: Guten Morgen.
0: Mit Charlie und Timo, jawohl. Und eigentlich macht der Sommer eine kleine Pause. Bis zu 24 Grad heute nur noch. Sind wir gar nicht mehr gewohnt, ne?
1: Nee, gar nicht mehr. Aber damit euch trotzdem nicht langweilig wird, haben wir unsere Sommerferienprofis mal befragt. Was sind denn eure Empfehlungen so?
2: Entweder meditiere ich oder übe Kampfsport oder ich tanze Zumba.
3: Ein Buch lesen, also ins Kino gehen, zu McDonald's und nochmal einen Film anschauen.
4: Also wenn es morgens regnet, dann frühstück ich erstmal. Und wenn es abends regnet, tue ich mir was zum Essen holen und esse halt was.
1: Also, ihr habt's gehört, liebe Eltern, eure Kinder, die haben ganz schön gute Pläne für die Sommerferien.
0: Mhm. Wir machen auf jeden Fall das Beste draus heute. Ich fand die Idee mit dem vielen Essen eigentlich ganz gut.
1: Ja, die fand ich auch gut.
0: Kommt gut rein in den Montag. Hier ist die neue von J-Lo auf Radio 7. Save Me Tonight.

0: 3 Minuten vor 5:30. Hier ist das Radio 7 Morgenteam an diesem Morgen mit Charlie und Timo.
1: Guten Morgen.
0: Morgen. Ja, gleich geht's weiter mit unserem Montagsmatch. 5:45. Genau richtig, um vorm Radio mal das Hirn in Gang zu kriegen und mitzumachen. Ja, gerade um die Uhrzeit ein bisschen schwierig. Dazu direkt nach 5:30 eine aktuelle von Taylor Swift, der Sommerhit 2026. Welcher das ist, verrate ich euch dann gleich. Und was das bisschen Schwung reinkriegt in diesen Montag. Sorry, Papi.
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1: So, endlich kommt die ersehnte Abkühlung. Heute knacken wir vielerorts nicht mal mehr die 23 Grad. Und dazu gibt's für viele von euch endlich den dringend benötigten Regen. Teilweise sogar schon am Vormittag oder um die Mittagszeit. Aktuell messen wir in Aalen 18, in Günzburg 18 und in Konstanz 20 Grad.
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0: Das können wir ganz schnell machen. Immer noch keine größeren Meldungen. Es gibt auch noch keine neuen Blitzer. Falls ihr den ersten des Tages melden wollt, dann einfach anrufen 0800 70 77 110. Kommt gut und sicher an.
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0: Jawohl. 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So, davor genießen wir erstmal noch einen Moment Ruhe. Daheim oder schon auf dem Weg zur Frühschicht. Hier ist Taylor Swift für euren Montag.
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0: 6. Hier ist das Radio 7 Morgenteam.
1: Guten Morgen.
0: Es ist Urlaubszeit auch bei uns. Linda und Gebi haben frei. Hier sind Timo und zum allerersten Mal heute in Morgenteam. Die Charlie.
1: Juhu, guten Morgen.
0: Ist ja schon ein bisschen Premiere. Wann bist du denn das letzte Mal so früh aufgestanden,
1: boah,
0: liebe Charlie?
1: Sehr, sehr lange nicht mehr. Also, dass ich mal vorm Sonnenaufgang wach bin, also kann ich mich nicht dran erinnern. Das Schlimme war aber eher das Frühschlafengehen. Hat mal so gar nicht geklappt. Ich glaube, ich hatte schon Mittagsschläfe, die länger waren, als ich heute Nacht gepennt habe.
0: Schlimm, ne?
1: Ja.
0: Für alle, die heute auch eine kurze Nacht hatten, bringen wir ein bisschen Energie in diesen Montag, auch für dich, Charlie. Hier gibt es jetzt den offiziellen Sommerhit 2026. Das ist Shakira mit Die Die.

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0: Viertel vor sechs, hier ist das Radio 7 Morgen-Team für euren Montag mit Charlie und Timo.
1: Guten Morgen.
0: Ja, es geht in Sommerferienwoche Nummer 3 mit einem ganz reinen Gewissen, denn hier ist der Radio 7 Beichtstuhl.
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0: Herbie aus Krumbach, 27 Jahre alt, beichtet. Mich nervt mein Nachbar. Er weiß, dass ich mich gerade auf eine wichtige Prüfung vorbereite, habe ich ihm auch so gesagt. Trotzdem übt er den ganzen Tag Waldhorn. Ein schreckliches Instrument. Jedes Mal, wenn ich mich konzentrieren und lernen will, fängt er wieder an, auf diesem blöden Ding rumzublasen. Ich habe mich gerecht. Ich habe ihm die Zeugen Jehovas nach Hause bestellt. Die kann man online nämlich einladen. Die beiden waren auch pünktlich zur vereinbarten Zeit da und haben meinen Nachbarn fast eine Stunde lang in ein Gespräch verwickelt. Die Ruhe, herrlich. Ich habe gelernt und immer wieder rübergeschaut. Die Nummer war zwar ein bisschen fies, aber ich würde es jederzeit wieder tun.
1: Nee, was? Ich glaub's nicht.
0: Kannst du ruhig machen. Habt ihr denn auch schon gesündigt? So kleine, fiese Alltagssünden? Dann her damit auf radio7.de. Hier gibt's jetzt erstmal Mucke zum Fitwerden.

0: Minute vor sechs. Hier ist das Radio 7 Morgen-Team mit Charlie und Timo.
1: Hallo.
0: Morgen.
1: Ja, heute ist ein bisschen schlechteres Wetter, aber das macht nichts. Die ultimativen und absolut ernst gemeinten Tipps für so ein paar durchwachsene Ferientage, die haben wir gleich um 17:45 hier auf Radio 7.
0: Dazu gibt's Party-Sound von Tayo Cruz, die neue von David Guetta mit der Stimme von Opernsänger Andrea Bocelli und Sommersound von Cat's Eyes auch mit dabei. Der macht euch fit, auch wenn es jetzt noch ein bisschen früher ist. Ja, noch mehr Musik gibt's übrigens immer tagsüber ab halb im Radio 7 Hits Siebner. 30 Minuten Hits nonstop.
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1: Endlich ist die lang ersehnte Abkühlung da. Mehr als 23, 24 Grad erreichen wir heute auch nicht mehr. Und bei den meisten kommt auch endlich mal ein Schwung Regen. Vielerorts schon am Vormittag oder Mittag. Aktuell.
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4: Um 6 Uhr. Guten Morgen. In Schramberg im Schwarzwald brennt seit gestern Nachmittag ein großes Waldstück unmittelbar an der Stadtgrenze. Die Feuerwehr ist mit einem Großaufgebot vor Ort. Rainer Pompe aus der Radio 7 Nachrichtenredaktion. Müssen sich die Menschen Sorgen um ihre Häuser machen?
5: Also aktuell nicht. Der Einsatzleiter der Feuerwehr sagte heute Morgen, dass sich das Feuer zwar inzwischen auf eine Fläche von 10 Hektar ausgebreitet hat, aber, und das ist die gute Nachricht, das an das Waldgebiet angrenzende Wohngebiet ist im Moment nicht in Gefahr. Dennoch sind die Menschen aufgefordert, in Schrambergtal, Sulken, Tennenbronn und Lauterbach vorsorglich Fenster und Türen geschlossen zu halten und sämtliche Klima- sowie Lüftungsanlagen vorerst abzuschalten.
4: Unterdessen brennt es auch im belgischen Naturschutzgebiet Hohes Venn weiter. Es droht ein Übergreifen auf das angrenzende Nordrhein-Westfalen. Die Eifelgemeinde Monschau wurde am späten Abend teilweise evakuiert. Die Flammen stehen etwa 300 Meter vor den ersten Häusern. Löschfahrzeuge wässern permanent die Böden, um die Flammen aufzuhalten. Die öffentlichen Verkehrsmittel im Land sind seit vergangenem Jahr sicherer geworden. Das geht aus der Antwort des Verkehrsministeriums auf eine Anfrage der Grünen-Fraktion im Landtag hervor. Sogenannte Aggressionsdelikte in Bussen und Bahnen sind demnach im Vergleich zum Vorjahr um gut 10% zurückgegangen. Auch die Zahl der Schwarzfahrer sei gesunken. Fahrgäste fühlen sich dem Ministerium zufolge an Bahnhöfen und in Zügen verhältnismäßig sicher. Vor dem Alb-Vils-Klinikum in Göppingen sollen Vertreter Patienten abgefangen und an Verkäufer medizinischer Hilfsmittel weitergeleitet haben. Ein todkranker Mann unterschrieb kurz vor seinem Tod 3 Verträge über Hilfsmittel für mehr als 20.000 Euro. Angehörige konnten die Geschäfte gerade noch widerrufen. Das Alb-Vils-Klinikum prüft den Fall und warnt vor solchen Verkaufspraktiken.
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0: Freie Fahrt in den Montag. Auch noch keine neuen Blitzer. Falls ihr was entdeckt habt, einfach melden. 0800 70 77 110. Gute Fahrt.
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0: Das sind diese Woche Charlie und Timo.
1: Guten Morgen.
0: Und in den Sommerferien, da ist halt alles ein bisschen anders. Ja, Linda und Gebi haben frei. Es gibt auch eine super Folge dazu in unserer Comedy, die Welt in 30 Sekunden. Hören wir gleich in 7 Minuten hier. Davor haben wir Sommersound für euch. Genauso wie es sein muss, hier sind die Mädels von Cat's Eye. Hier ist Gabriella.
2: Mehr

0: nach sechs. Hier ist das Radio 7 Morgenteam mit Charlie und Timo.
1: Guten Morgen.
0: Willkommen in Ferienwoche Nummer 3. Für viele ist der Urlaub schon wieder aus. Und da starten die meisten etwas verwirrt in den neuen Arbeitstag.
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3: Der Alltag kehrt zurück und nach der Urlaubszeit haben viele so ein bisschen weiche Füße und kalte Knie, aber es nützt nichts, die Arbeit ruft, also echte Syphilisarbeit. Und da müssen wir hingehen, denn ohne den Lohn treibt's uns in den finanziellen Urin. Wir treffen also wieder den Chef und lernen, Reden ist Schweigen und Silber ist Gold, weil er redet und redet und glaubt, dass nur er weiß, wo der Wurm begraben liegt. Es geht echt auf keine Vorhaut. Auch zu Hause müssen wir wieder ohne Roomservice sauber machen, manche kriegen da so einen richtigen Futzpimmel. Wir haben mehr Stress, es gibt mehr Streit, man möchte sich gegenseitig ungerammt in den Boden spitzen. Zum Glück wissen wir, der nächste Urlaub kommt bestimmt. Das ist so sicher wie abends in der Kirche.
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0: 17 Minuten nach 6, hier ist das Radio 7 Morgen-Team.
1: Guten Morgen.
0: Für alle, die gerade im Auto sitzen, gleich mal einen Scheibenwischertest machen, weil ehrlicherweise haben wir den seit Wochen, seit Monaten ja nicht gebraucht. Aber das ändert sich heute, ne, Charlie?
1: Ja, heute hat es maximal 24 Grad und auch immer wieder Regen. Aber ganz ehrlich, ist schon auch mal schön, finde ich. War jetzt auch echt richtig heiß die letzten Tage. Und wir können ja auch trotz Regen tolle Sachen machen.
2: Also ich gehe dann rein und zocke ein bisschen.
3: Einfach aufs Sofa, was anschauen.
4: Malen oder basteln.
5: Ja, also ich spiele dann drinnen Fußball mit meinem Bruder.
6: Regnet es da morgens oder abends?
7: Also wenn es morgens regnet, dann warte ich, bis es halt aufhört. Und dann tue ich halt noch einen Film angucken.
1: So, das nenne ich mal einen Plan.
0: Ja, also Ideen habt ihr. Ihr könnt es später am Familienfrühstückstisch vielleicht mal besprechen. Bis es aber soweit ist und die Kids aus ihren Betten kriechen, da also gehen noch ein paar Stunden ins Land. Es gibt Power für den Tag mit der neuen David Guetta. Ich finde, das ist so eine coole Kombination aus Künstlern. Opernsänger Andrea Bocelli, K-Pop-Star AJ mit dabei und Rapperin Megan Thee Stallion. Mehr Musik, mehr Abwechslung hier auf Radio 7.
1: Schönen Montag.
0: DNA.

0: 7:04. Hier ist das Radio 7 Morgenteam an eurem Montag mit Charlie und Timo.
1: Guten Morgen.
0: Wir zocken gleich unser Montagsmatch, 7:15. Genau richtig, um vorm Radio das Hirn mal ein bisschen in Gang zu kriegen, ein bisschen mitmachen. Ja,
1: yeah.
0: Tut nicht weh. Dann gibt's Power Sound von Kato, was Relaxedes von Taylor Swift. Und sommerlich wird's noch mit Senorita. Mehr Musik, mehr Abwechslung, auch gleich wieder hier auf Radio 7.
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3: Mit Amaris Binder von der Evangelischen Kirche. Ja, es ist Urlaubszeit und eins meiner absoluten Must-Haves fürs Urlaubsgepäck ist ein Buch. Im Urlaub lese ich so viel wie sonst zu keiner anderen Zeit im Jahr. Besonders gern lese ich Biografien, also Lebensgeschichten. Weil mich Geschichten von Menschen faszinieren, deren Leben eine überraschende Wendung genommen hat. Zum Beispiel das Leben von John Newton. Im 18. Jahrhundert ist er Kapitän auf einem Sklavenschiff, verschleppt Menschen aus Westafrika nach Amerika. Ja, und bei einer Überfahrt mit seinem Schiff, da gerät er in einen schweren Sturm und da ist er sich sicher, seine letzte Stunde hat geschlagen. Er überlebt das Ganze zwar, aber dieses Erlebnis bringt ihn dazu, sein Leben zu überdenken und sich dem christlichen Glauben zuzuwenden. Und später setzt er sich dann als einer der Ersten für die Abschaffung der Sklaverei ein. Solche Lebensgeschichten inspirieren mich, deshalb kommen sie in mein Urlaubsgepäck. Ja, und was ich da sonst noch so reinpacke, das erzähle ich euch morgen. Schöne Urlaubszeit euch.
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1: Endlich kommt mal ein bisschen Abkühlung. Maximal 23, 24 Grad. Und dazu gibt es für viele auch endlich den dringend benötigten Regen. Teilweise sogar jetzt schon am Vormittag oder um die Mittagszeit. Aktuell messen wir in Ulm 18, in Leutkirch 17 Grad bei Regen. Und in Friedrichshafen kommt auch schon was runter bei 19 Grad.
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1: Da gab es kleine Schwierigkeiten wohl. Also, dann machen wir weiter mit dem Verkehr. Es gibt keine größeren Meldungen. Der neueste Blitzer, der steht in Ulm zwischen Blaubeurer Tor und Hindenburgring bei der Esso-Tankstelle. Da blitzt aus dem Blitzeranhänger. Kommt gut und sicher an heute.
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1: Das sind in dieser Woche Charlie und Timo.
2: Guten Morgen.
1: Und gleich gibt's das 7-Sachen-Quiz in 7 Minuten. Das sind 500 Euro im Jackpot. Also schnell anmelden auf radio7.de oder einfach ganz entspannt vorm Radio mitraten und gucken, ob ihr denn auch 7 Sachen erraten würdet. Davor kriegen wir den Puls schon mal ein bisschen hoch mit Turn the Lights Off. Dann brauchen wir an diesem Montag, glaube ich, alle ein bisschen, oder?
2: Ja.
1: Jawohl. Genießt den Start in den Montag.
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0: mit Stefan aus Schwäbisch Gmünd auf der Ostalb in die nächste Runde bzw. in die neue Woche. Wie geht's dir, Stefan?
1: Mir geht's gut, danke.
0: Wir stellen dir 7 Fragen. Hast du alle 7 Sachen beieinander, dann hast du die Chance auf 500 Euro. Wenn es natürlich mehrere Kandidaten diese Woche schaffen, dann wird geteilt. Ganz wichtig ist, die Antworten müssen innerhalb von 2 Sekunden kommen, sonst geht der Buzzer dazwischen. Bist du bereit?
1: Ja.
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0: Du hast 2 davon zum Hören.
1: CDs.
2: 1.
0: Welche Farbe hat die Möhre?
1: Orange.
2: 2.
0: Das Gegenteil von Süden?
1: Norden.
2: 3.
0: In welcher Sportart gibt es einen 3-Punkte-Wurf?
1: Basketball.
2: 4.
0: Der Esel macht?
2: 5.
0: Damit piekst eine Rose.
1: Nadeln.
0: Es sind keine Nadeln. Es sind die Dornen. Stacheln wären auch richtig gewesen. Bei der Rose.
1: Na dann.
0: Ah, bei der vorletzten Frage. Mensch, ich hoffe, es hat trotzdem ein bisschen Spaß gemacht und du hast trotzdem noch einen schönen Tag heute.
1: Ja, werde ich bestimmt haben. Danke.
0: Danke fürs Dabeisein.
1: Ja.
0: Mach's gut. Ciao, ciao. Ciao.
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0: 7:15. Hier ist das Radio 7 Morgenteam.
1: Guten Morgen.
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0: Ganz genau. Immer montags zocken wir uns wach mit einer kleinen Challenge. Und der Verlierer, beziehungsweise die Verliererin, liebe Charlie, holt in dieser Woche Kaffee. Genau, ihr macht mit vor dem Radio. Normalerweise ist ja immer die Quizmasterin Anna am Start. Die ist aber im Urlaub und hat uns eine Challenge dagelassen. Liebe Charlie, du weißt, glaube ich, um was es geht, ne?
1: Diese Woche feiern wir nämlich den Tag der schlechten Reime. Und deshalb geht es auch heute um schlechte Reime. Schauen wir mal. Anna aus der Redaktion hat uns ein Wort vorgegeben. Und wer als erstes keine Reim mehr darauf findet, verliert. Genau. Und das Wort ist... Kranz.
0: Oh. Schranz.
1: Tanz.
0: Schranz.
1: Schranz.
0: Das ist so eine Musikrichtung.
1: Oh Gott. Bilanz.
0: Glanz.
1: Gans.
0: Schwanz.
1: Ans.
0: Oh, Charlie.
1: Toleranz.
0: Ja, gut. Okay. Weiß ich nicht. Mhm. Ist okay.
1: Juhu!
0: Ich würde sagen,
1: ich bin die Gewinnerin.
0: 0-1 für Charlie. Aber wir haben noch zwei Runden heute zu spielen. In der Stunde gibt es die nächste und da ist es dann meine.
1: Das schauen wir mal.
0: Und ihr startet auch gut in den Montag mit entspanntem Sound von Taylor Swift hier auf Radio 7. Mehr Musik, mehr Abwechslung.

0: vor sieben. Hier ist das Radio 7 Morgenteam an euer Montag.
1: Guten Morgen.
0: Morgen.
1: Ja, euch ist es vielleicht schon aufgefallen. Heute haben wir mal ein bisschen schlechteres Wetter. Zum Teil regnet es auch schon im Radio 7 Land. Macht aber nichts. Die ultimativen und absolut ernst gemeinten Tipps für ein paar durchwachsene Ferientage. Gleich Viertel nach sieben hier auf Radio 7.
0: Ja, und dazu gibt's Sound, der Topfit macht. Golden ist mit dabei, entspannte Elektrobeats haben wir von Topic. Und mein aktueller Lieblingssong, muss ich sagen, Teddy Swims, einfach ein geiler Typ und noch ein geilerer Song, Mr. Know-It-All, auch nach sieben. Noch mehr Musik gibt's übrigens immer tagsüber ab halb im Radio 7 Hitsiebner. 30 Minuten Hits nonstop.
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1: Ja, durchatmen ist heute angesagt. Endlich wird es mal deutlich angenehmer mit maximal 20 bis 23 Grad. Und dazu gibt es für viele endlich eine ordentliche Portion Regen. Bei vielen auch jetzt schon am Vormittag. Aktuell messen wir in Crailsheim 17, in Donaueschingen 16 und in Kempten leichter Regen bei 17 Grad.
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2: Um 6.30 Uhr. Guten Morgen. Der Kampf gegen einen Waldbrand in Schramberg im Schwarzwald zeigt erste Erfolge. Von einer Entspannung will die Feuerwehr aber noch nicht sprechen.
3: Insgesamt brennt inzwischen eine Fläche von 10 Hektar, das entspricht in etwa 14 Fußballfeldern. Immerhin können die Menschen in Schramberg etwas aufatmen. Der Feuerwehr gelang es nämlich in der Nacht, die Flammen von den ersten Wohnhäusern wegzuhalten. Das Feuer war gestern Nachmittag in dem bergigen Gebiet ausgebrochen und hatte sich dann rasant ausgebreitet. Rainer Pompe, Nachrichtenredaktion.
2: Umweltschutzverbände fordern von der Bundesregierung einen besseren Schutz vor den Folgen des Klimawandels. Deutschland sei nicht gewappnet, sagt die Bundesgeschäftsführerin der Deutschen Umwelthilfe, dem Redaktionsnetzwerk Deutschland. Die SPD fordert einen Klimaaktionsplan und will dafür möglichst schnell das Grundgesetz ändern. Bei der Leichtathletik-Europameisterschaft hat das deutsche Team insgesamt 21 Medaillen gewonnen. Damit ist das die beste deutsche EM-Bilanz seit 28 Jahren. Zum Ende der Wettkämpfe gestern Abend gab es noch einmal Gold für Frederik Ruppert über die 3000 Meter Hindernis. Damit fährt die Mannschaft mit 6-mal Gold, 10-mal Silber und 5-mal Bronze nach Hause. Auch die Schwimm-EM in Paris ist mit 14 Medaillen für Deutschland erfolgreich zu Ende gegangen. Gekrönt durch einen Weltrekord über 1500 Meter Freistil durch Johannes Liebmann. 4 Tage lang hat die Heavy-Metal-Szene beim Summer Breeze in Dinkelsbühl gefeiert. Angesichts der Hitze war es für die Musiker der 130 Bands sowie für die 50.000 Fans eine besondere Herausforderung. Und so hatten die Sanitäter alle Hände voll zu tun. Fast 2500 Menschen benötigten medizinische Hilfe, mehr als 80 mussten ins Krankenhaus. Ein dickes Lob gab es von der Polizei. Sie hatte so gut wie nichts zu tun.
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4: Da gibt's eine Meldung von der B10 Ulm, Stuttgart zwischen Göppingen Zentrum West und Göppingen Faundau. Da ist ein bisschen mehr los, Zeitverlust, knappe Viertelstunde. Der neueste Blitzer, der steht in Blaustein in der Ehrensteiner Straße im 30er Bereich Richtung Herlingen. Falls ihr noch was entdeckt habt, gerne durchgeben 0800 70 77 110. Alle weiteren Blitzer findet ihr auf radio7.de. Kommt gut und sicher an.
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4: Das sind in dieser Woche Charlie und Timo.
1: Hello, guten Morgen.
4: Linda und Gebi haben noch frei. Und gleich gibt's den Radio 7 Beichtstuhl in 7 Minuten. Also, sowas kannst du dir nicht ausdenken. Das ist von langer Hand geplant gewesen. Jetzt geben wir dem Montag erstmal einen gebührenden Startschuss. Genießt euren ersten Kaffee mit Golden.

0: 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Hier ist das Radio 7 Morgenteam mit Charlie und Timo.
1: Guten Morgen.
0: Und es geht in Sommerferienwoche Nummer 3 mit hoffentlich einem reinen Gewissen. Dank uns.
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3: Herbie aus Krumbach, 27 Jahre alt, beichtet. Mich nervt mein Nachbar. Er weiß, dass ich mich gerade auf eine wichtige Prüfung vorbereite. Habe ich ihm auch so gesagt. Trotzdem übt er den ganzen Tag Waldhorn. Ein schreckliches Instrument. Jedes Mal, wenn ich mich konzentrieren und lernen will, fängt er wieder an, auf diesem blöden Ding rumzublasen. Ich habe mich gerecht. Ich habe ihm die Zeugen Jehovas nach Hause bestellt. Die kann man online nämlich einladen. Die beiden waren auch pünktlich zur vereinbarten Zeit da und haben meinen Nachbarn fast eine Stunde lang in ein Gespräch verwickelt. Die Ruhe, herrlich. Ich habe gelernt und immer wieder rübergeschaut. Die Nummer war zwar ein bisschen fies, aber ich würde es jederzeit wieder tun.
1: Nee, das ist total crazy.
0: Ihr habt vielleicht auch schon gesündigt? So eine kleine fiese Alltagssünde? Dann her damit auf radio7.de. Jetzt starten wir erstmal fit

0: Uhr. Hier ist das Radio 7 Morgenteam mit Charlie und Timo.
1: Guten Morgen.
0: Und der Sommer, ja, der schnauft halt mal kurz durch, ne, Charlie?
1: Ja, heute wird es mal ein bisschen kühler, als wir es so gewohnt sind. Und es regnet zum Teil auch schon im Radio 7 Land. Das macht aber gar nichts. Wir haben nämlich mal unsere Sommerferienprofis befragt. Was sind denn so eure Empfehlungen bei dem schlechten Wetter?
2: Entweder meditiere ich oder übe Kampfsport oder ich tanze Zumba.
3: Ein Buch lesen, also ins Kino gehen, zu McDonald's und nochmal einen Film anschauen.
4: Also wenn es morgens regnet, dann frühstück ich erstmal. Und wenn es abends regnet, tue ich mir was zum Essen holen und esse halt was.
0: Charlie, das hätte quasi ich sein können.
1: Sahen die bei dir auch so aus, die Sommerferien?
0: Bei schlechtem Wetter einfach essen, von morgens bis abends.
1: Sehr gut.
0: So, was machen wir jetzt? Ach so, wir machen jetzt Musik.
1: Und zwar richtig geile.
0: Jawohl, die neue von Teddy Swims, Mr. Know-It-All, für euren Montag. Ganz egal, ob ihr frei habt und noch entspannt daheim seid oder schon fleißig beim Arbeiten. Der funktioniert immer.
1: Ja.
0: Mehr Musik, mehr Abwechslung hier auf Radio 7.

0: 7:04. Hier ist das Radio 7 Morgenteam mit Charlie und Timo.
1: Guten Morgen.
0: Und gleich wird hier einer aufgezockt. Die nächste Runde im Radio 7 Montagsmatch. Ja, Charlie führt 1-0.
1: Oh yes.
0: Und ihr zockt an den Radios mit. Das perfekte Spiel, um fit zu werden heute Morgen, 7:45. Dazu haben wir für euch schön Popsound von One Republic. Bisschen was zum Abshaken gibt's auch. More Than You Know. Und eine relaxte Nummer von Miley Cyrus ist auch mit am Start. Mehr Musik, mehr Abwechslung. Auch gleich wieder.
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1: Die große Hitze ist fürs erste Mal vorbei. Heute wird es mit höchstens 20 bis 23 Grad deutlich angenehmer und es kommt auch endlich mal ein bisschen Regen runter. Bei vielen auch jetzt schon am Vormittag. Aktuell messen wir in Schwäbisch Hall und Ulm 18 Grad und in Konstanz 19.
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12: Um 7.30 Uhr. Guten Morgen. Der Waldbrand bei Schramberg im Schwarzwald hat sich in der Nacht ausgebreitet. In dem bergigen Gebiet steht jetzt eine Fläche so groß wie 14 Fußballfelder in Flammen.
13: Dennoch zeigen die Löscharbeiten erste Erfolge. Der Einsatzleiter der Feuerwehr von Schramberg sagte am Morgen, dass aktuell keine Gefahr für Wohnhäuser besteht. Von einer Entspannung der Lage will er aber noch nicht sprechen. Rund 200 Feuerwehrleute sind seit dem gestrigen Nachmittag im Dauereinsatz. Sie werden jetzt nach und nach abgelöst. Auch helfen viele Landwirte, die in Güllefässern Löschwasser bringen. Rainer Pompe, Nachrichtenredaktion.
12: Das Feuer im belgischen Naturschutzgebiet Hohes Venn droht inzwischen nicht mehr auf die Eifelgemeinde Moschau überzugreifen. Die Brandbekämpfer haben die Wiesen zwischen dem Feuer und den 300 Meter entfernten Häusern durchgehend mit Wasser durchtränkt. Die evakuierten Wohnhäuser sind momentan nicht mehr in Gefahr. Die öffentlichen Verkehrsmittel im Land sind seit vergangenem Jahr sicherer geworden. Das geht aus der Antwort des Verkehrsministeriums auf eine Anfrage der Grünen-Fraktion im Landtag hervor. Sogenannte Aggressionsdelikte in Bussen und Bahnen sind demnach im Vergleich zum Vorjahr um gut 10% zurückgegangen. Auch die Zahl der Schwarzfahrer sei gesunken. Fahrgäste fühlen sich dem Ministerium zufolge an Bahnhöfen und in Zügen verhältnismäßig sicher. Fußball-Superstar Cristiano Ronaldo plant offenbar sein Karriereende. Im Interview mit der Vogue hat er angedeutet, dass dies wahrscheinlich sein letztes Jahr im Fußball sei. Sein aktueller Vertrag beim saudi-arabischen Club Al Nassr läuft im kommenden Jahr aus. Der fünfmalige Weltfußballer erklärte auch, er habe seine gesamte Zukunft bereits durchgeplant, wolle mehr Spaß haben, mehr reisen und mehr Padeltennis spielen. Die Polizei hat bei Langenau im Alt-Donau-Kreis einen Kleintiertransport gestoppt. In dem Fahrzeug fanden die Beamten völlig verängstigte, apathische Hunde und Katzen mit viel zu wenig Wasser vor. Der Transporter kam aus Bulgarien. Die Tiere sollten bei Langenau mehreren Kunden übergeben werden. Die Polizei brachte die Hunde und Katzen zunächst in einem Tierheim unter, wo sie erst einmal versorgt wurden.
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0: Keine größeren Meldungen, keine Staus, aber wir haben einen neuen Blitzer und der steht auf der B31 Überlingen-Goldbach, Höheparkplatz im 70er Bereich. Alle weiteren auf radio7.de. Kommt gut und sicher an.
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0: Mit Charlie und Timo in dieser Woche.
1: Hello, guten Morgen.
0: In den Sommerferien, da ist halt alles ein bisschen anders. Ja, Linda und Gaby haben frei. Super Folge dazu in unserer Comedy. Die Welt in 30 Sekunden. Die gibt's gleich in 7 Minuten hier. Und auf dem Weg Richtung Arbeit, immerhin mit freien Straßen, sind wir mit dabei. Macht mal Platz für Coldplay da auf der Rückbank. Need Your Love, jetzt hier.

0: Schönen guten Morgen. Hier ist das Radio 7 Morgenteam mit Charlie und Timo.
1: Hello.
0: Willkommen in Ferienwoche Nummer
1: 3.
0: Genau. Für viele ist der Urlaub schon wieder rum. Und da starten ja die meisten etwas verwirrt ins Arbeitsleben.
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3: Der Alltag kehrt zurück und nach der Urlaubszeit haben viele so ein bisschen weiche Füße und kalte Knie, aber es nützt nichts, die Arbeit ruft, also echte Syphilis-Arbeit. Und da müssen wir hingehen, denn ohne den Lohn treibt's uns in den finanziellen Urin. Wir treffen also wieder den Chef und lernen, Reden ist Schweigen und Silber ist Gold, weil er redet und redet und glaubt, dass nur er weiß, wo der Wurm begraben liegt. Es geht echt auf keine Vorhaut. Auch zu Hause müssen wir wieder ohne Roomservice sauber machen, manche kriegen da so einen richtigen Futzpimmel. Wir haben mehr Stress, es gibt mehr Streit. Man möchte sich gegenseitig ungerammt in den Boden spitzen. Zum Glück wissen wir, der nächste Urlaub kommt bestimmt. Das ist so sicher wie abends in der Kirche.
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0: 7.47 Uhr, hier ist das Radio 7 Morgenteam an euer Montag.
1: Guten Morgen.
0: Und Montag heißt?
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0: Ganz Yay. Genau das. Zocken wir immer mit so einer kleinen Challenge. Verlierer holt dann die Woche den Kaffee und ihr macht natürlich mit vorm Radio. Normalerweise ist Quizmasterin Anna am Start. Die ist im Urlaub, hat uns aber eine Challenge dagelassen, ne Charlie?
1: Mhm. Weil wir diese Woche den Tag der schlechten Reime feiern, geht es auch heute um Reime. Anna hat sich ein Wort ausgedacht und wer als erstes keinen Reim mehr drauf findet, verliert. Runde 1 habe natürlich ich gewonnen.
0: Ja, da wollen wir jetzt nicht mehr drüber reden. Jetzt kommt Runde 2 und das Wort ist Schimmel.
1: Oh, Himmel.
0: Kimmel, ne, der.
1: Fimmel.
0: Oh, eins fällt mir noch ein. Aber das sage ich jetzt nicht.
1: Ah ja.
0: Aber gilt das oder habe ich jetzt schon die zweite Runde verloren?
1: Ich glaube, das ist leider deine.
0: Na gut, ich sehe schon.
1: Yay!
0: Ja, also gut. Uhuhu. Charlie, du hast halt gewonnen. Ist
1: tja,
0: okay.
1: Kann man
0: ist okay,
1: machen.
0: Ist okay. Ihr habt einen schönen Montag mit Tiffany Aris, Vertigo.

0: Hier ist das Radio 7 Morgenteam um 7.57 Uhr.
1: Guten Morgen.
0: Und gleich gibt's was zu lachen in unserer Kult-Comedy, der Radio 7 Telefonjack, kurz nach 8. Ja, die Frühschichtler, die sind schon eine Weile fleißig und kämpfen sich jetzt gerade durch den ersten Müdigkeitsanfall.
1: Oh ja.
0: Ne, Charlie? Dazu mehr Musik, mehr Abwechslung, dass das klappt mit Fit bleiben. Cool im Singer-Songwriter-Sounds, Samba haben wir gleich. Bibi Rexha macht uns ordentlich wach mit ihrer aktuellen Elektrohymne New Religion. Und es gibt noch gute Laune-Sounds von Nico Santos. 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
1: Endlich ist unsere lang ersehnte Abkühlung da. Mehr als 20 bis 23 Grad erreichen wir heute auch nicht mehr. Und bei den meisten kommt auch endlich mal ein Schwung Regen. Vielerorts schon jetzt am Vormittag, zum Beispiel in Biberach bei 19 Grad oder in Friedrichshafen bei 20. Und in Ellwangen hat es gerade 18 Grad.
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2: Um 8 Uhr, guten Morgen. Die Löscharbeiten beim Waldbrand in Schramberg gestalten sich schwierig. Weil das Waldstück sehr steil ist, kommen die Einsatzkräfte nicht nah genug an die Brandherde heran.
3: Immerhin, und das ist im Moment das Wichtigste, konnten die inzwischen 250 Feuerwehrleute verhindern, dass die Flammen an die ersten Wohngebiete von Schramberg herankommen. Evakuierungen sind derzeit also kein Thema. Dennoch sollen die Menschen Fenster geschlossen halten sowie Klima- und Lüftungsanlagen ausschalten. Das Feuer war gestern Nachmittag ausgebrochen. Inzwischen hat es sich auf eine Fläche so groß wie 14 Fußballfelder ausgedehnt. Rainer Pompe, Nachrichtenredaktion.
2: Bei der Leichtathletik-Europameisterschaft hat das deutsche Team insgesamt 21 Medaillen gewonnen. Das ist die beste EM-Bilanz seit 28 Jahren. Zum Ende der Wettkämpfe gestern Abend gab es noch einmal Gold für Frederik Ruppert über 3000 Meter Hindernis. Damit fährt die Mannschaft mit 6-mal Gold, 10-mal Silber und 5-mal Bronze nach Hause. Auch die Schwimm-EM in Paris ist mit 14 Medaillen für Deutschland erfolgreich zu Ende gegangen, gekrönt durch einen Weltrekord über 1500 Meter Freistil durch Johannes Liebmann. Die Hollywood-Schauspielerin Hayden Panettiere ist tot. Das hat ihr Vater bekannt gegeben. Woran sie starb, ist nicht bekannt. Panettiere wurde nur 36 Jahre alt. Sie spielte in den beliebten Fernsehserien Heroes und Nashville mit. Sie war früher mit Ex-Boxer Wladimir Klitschko verlobt. Die beiden haben eine gemeinsame Tochter. Immer mehr Brauereien und Getränkeabfüllern gehen die Flaschen aus. Viele Kunden geben ihr Leergut einfach nicht wieder ab. Eine Brauerei aus dem Allgäu musste deshalb bereits einen Tag lang die Abfüllung einstellen. Sebastian Zint von der Postbrauerei in Weiler im Allgäu.
4: Wir brauchen eure Hilfe an alle, die noch leere Kisten daheim stehen haben. Bitte bringt sie wieder zurück zu eurem Getränkemarkt oder gern auch direkt zu uns.
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5: Auf der B29A in Stuttgart zwischen Winterbach und Remsheiden-Geradstätten. Vorsicht, eine ungesicherte Unfallstelle auf der linken Spur. Wenn ihr könnt, umfahrt das Ganze weiträumig. Da ist wohl ein bisschen mehr los. Und ja, hier dauert es nämlich auch schon länger, 15 Minuten Zeitverlust. Der neueste Blitzer, der steht zwischen Memmingen und Volkratshofen im 60er-Bereich. Falls ihr noch was entdeckt habt, gerne melden 0800 70 77 110. Kommt gut und sicher an.
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5: Das sind in dieser Woche Charlie und Timo.
1: Hello, guten Morgen.
5: Morgen.
1: Also auf der einen Seite finde ich das ja ganz gut, dass es jetzt nicht mehr so heiß ist. Aber was tun bei schlechtem Wetter in den Ferien? Die ultimativen Tipps von den Kleinen für ein paar durchwachsene Ferientage gleich in einer Viertelstunde hier.
5: Davor noch Bibi Rexas aktueller Mega-Hit, der macht fit. Auch wenn es gestern ein bisschen später war. Boah. Habt einen schönen Montag, ja genau.
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0: Guten Morgen, hier ist das Radio 7 Morgen-Team um 8 Minuten nach 8 mit Charlie und Timo.
1: Hello, guten Morgen.
0: Und ganz wichtig, ihn hier.
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3: Hallo?
4: Stadt Memmingen, Amt für Landschafts- und Naturschutz, Vögele, guter Tag. Herr Huber, es geht um Ihr Grundstück im Pfaffenwinkel. Da hat sich jetzt nämlich etwas geändert, weil im Kreistag beschlossen worden ist, dass das Wasserschutzgebiet ausgeweitet wird, vom Zellerbach bis zum Benninger Riert und zukünftig auch zum Vogelschutzgebiet ausgebaut und erweitert wird.
3: So schön.
4: Ja, das heißt aber für Sie, dass die Stadt Memmingen jetzt das Vorkaufsrecht für Ihr Grundstück in Anspruch nehmen wird und dass dann zweitens an dem Haus keine Veränderungen mehr vorgenommen werden dürfen.
3: Ja, aber das hat auch für mich kein Nutzer, wenn ich das nicht umbauen darf, für meinen Eigenbedarf, für Garageanbau und dementsprechend eine kleine Dachgaube und eine Terrassenüberdachung mit Wohnzimmererweiterung.
4: Ja, das wird nichts, das müssen wir Ihnen untersagen.
3: Ja, das ist ein Witz.
4: Neues ist kein Witz. Der Vogelschutz hat natürlich Priorität zurzeit. Aber das ist doch kein Problem, Sie können sich doch woanders ein Haus kaufen.
3: Ja, super, jetzt habe ich da, wenn ich das verkaufe, dann mache ich eine Miese, dann mache ich 50.000 Euro Miese. Das ist alles über den Makler gegangen.
4: Ja gut, aber in dem Fall geht der Gemeinnutz natürlich über Eigennutz, ja. Das ist, es geht halt um die Vögel und um den Vogelschutz.
3: Ja, mal das Haus reden auch nochmal los, wenn man wieder mal umbauen darf.
4: Ja, jetzt machen Sie so, jetzt können Sie sich ja erkundigen noch bei unserer Baubürgermeisterin Frau Lydia Eswein, weil hier war der Telefoncheck.
3: Ach, wunderbar. Das ist ja heute richtig klar, Frau erwischt. Sollte richtig Frau heiraten.
4: Ja, das hätten Sie vorher überlegen müssen.
3: Na, das passt, die Hause liebt, das passt immer noch, da wird sie nichts
4: sagen. Okay, dann wünsche ich Ihnen trotzdem noch einen schönen Tag.
3: Vielen Dank.
4: Tschüss.
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0: 15 nach 8, hier ist das Radio 7 Morgenteam. Und wenn ihr jetzt gerade im Auto sitzt, dann testet doch mal euren Scheibenwischer, weil den haben wir jetzt Wochen bzw. Monate lang eigentlich nicht gebraucht. Aber heute ändert sich das.
1: Ja, heute ist nämlich mal deutlich kühler, als wir das so kennen die letzten Wochen. Ist schon auch mal schön, finde ich. Und ganz ehrlich, wir können ja auch bei Regen tolle Sachen machen.
2: Mhm. Also ich gehe dann rein und zocke ein bisschen.
3: Einfach aufs Sofa, was anschauen.
4: Malen oder basteln.
5: Ja, also ich spiele dann drinnen Fußball mit meinem Bruder.
6: Wie regnet es da morgens oder abends?
7: Also wenn es morgens regnet, dann warte ich, bis es halt aufhört. Und dann tue ich halt noch einen Film angucken.
0: Auch gut.
1: Ja, so ich finde, das hört sich nach richtig guten Plänen an.
0: Ja, Ideen habt ihr. Die könnt ihr später am Familienfrühstückstisch, wenn die Kids dann mal aufgestanden sind, alle besprechen. Jetzt werden wir fit zu der aktuellen von Fastboy. Beautiful Life hier auf Radio 7.
1: Schönen
0: Für mehr
1: Montag.
0: Musik, mehr Abwechslung.

0: Ganz genau. Montagsmatch-Finale.
1: Und
0: hier beim Radio 7.
1: Mal?
0: Morgenteam. Ja, Charlie führt. Mhm. Aber ihr zockt einen Radius mit. Ich habe ja nochmal die Chance, hallo? Das perfekte Spiel, um fit zu werden. Heute Morgen, 8:45. Und dazu gibt's mehr Musik, mehr Abwechslung nach halb. Gute Laune-Sound haben wir von Leonie fürs Ferienfrühstück. Was ganz Aktuelles gibt's von Alex Warren und eine Elektrohymne mit absolutem Wiedererkennungswert von Alan Walker. Das alles nach halb hier.
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1: Durchatmen ist heute angesagt. Endlich wird es mal deutlich angenehmer mit maximal 20 bis 30 Grad. Und dazu gibt es für viele endlich eine ordentliche Portion Regen. Bei vielen auch jetzt schon am Vormittag. Zum Beispiel in Memmingen und Singen bei 18 Grad und in Heidenheim hat es 19.
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7: Um 8.30 Uhr, guten Morgen. Der Waldbrand bei Schramberg im Schwarzwald hat sich in der Nacht ausgebreitet. In dem bergigen Gebiet steht jetzt eine Fläche so groß wie 14 Fußballfelder in Flammen.
8: Dennoch zeigen die Löscharbeiten erste Erfolge. Der Einsatzleiter der Feuerwehr von Schramberg sagte am Morgen, dass aktuell keine Gefahr für Wohnhäuser besteht. Von einer Entspannung der Lage will er aber noch nicht sprechen. Rund 200 Feuerwehrleute sind seit dem gestrigen Nachmittag im Dauereinsatz. Sie werden jetzt nach und nach abgelöst. Auch helfen viele Landwirte, die in Güllefässern Löschwasser bringen. Rainer Pompe, Nachrichtenredaktion.
7: Das Feuer im belgischen Naturschutzgebiet Hohes Venn droht inzwischen nicht mehr auf die Eifelgemeinde Moschau überzugreifen. Die Brandbekämpfer haben die Wiesen zwischen dem Feuer und den 300 Meter entfernten Häusern durchgehend mit Wasser durchtränkt. Die evakuierten Wohnhäuser sind momentan nicht mehr in Gefahr. Inzwischen helfen auch deutsche Hubschrauber dabei, das Feuer in Belgien unter Kontrolle zu bringen. Normalerweise wird Mais ab Mitte September geerntet. Der extrem trockene und heiße Sommer führt jetzt dazu, dass in einigen Regionen des Radio 7 Landes bereits jetzt die Maisernte begonnen hat. So soll auf dem Herzfeld auf der Ostalb bis Ende des Monats kaum noch Mais stehen bleiben. Auch die Menge und die Qualität haben gelitten. Um bis zu 50% dürfte der Ertrag in diesem Jahr geringer ausfallen.
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7: Videos aus den Dolomiten in Italien sorgen gerade für mächtig Wirbel im Netz. Vor allem die Menschenschlange vor einem Imbiss in 2300 Metern Höhe sorgt für Klickzahlen. Um einen mit Sahne gefüllten Krapfen zu ergattern, stehen die Touristen rund eine Stunde lang an. Immerhin können sie sich die Zeit mit einem Blick auf den Langhofel, einem der berühmtesten Berge der Dolomiten.
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8: Auf der B29 Aalen Stuttgart zwischen Winterbach und Remsheiden-Grunbach gab es einen Unfall. Fahrt am besten weiträumig außen rum, denn dort braucht ihr aktuell schon 31 Minuten länger, Tendenz eher steigend. Der neueste Blitzer steht zwischen Ockenhauser Keller und Gingen unter der Brücke im 70er-Bereich. Allen unterwegs eine gute und sichere Fahrt.
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8: Das sind Charlie und Timo heute.
1: Hello, guten Morgen.
8: 7 Sachen Quiz. In 7 Minuten 500 Euro sind im Jackpot. Anmelden auf radio7.de oder einfach ganz gemütlich am Radio mitraten. Also schnell noch Milch und Müsli mischen und dann die Ohren auf. Jetzt legen wir erstmal los mit der aktuellen von Alan Walker, Fever Dream.
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0: 7 Minuten nach 8:30. Hier ist das Radio 7 Morgenteam an eurem Montag.
1: Hier sind Timo und Charlie.
0: Genau.
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0: Einen schönen guten Morgen auch an Julia aus Ehingen im Alb-Donau-Kreis. Julia, hast du Bock?
3: Ja.
0: Also gut, dann stellen wir dir 7 Fragen. Hast du alle 7 Sachen beieinander, dann hast du die Chance auf 500 Euro. Wenn es mehrere Kandidaten schaffen, wird geteilt. Ganz wichtig ist, die Antworten müssen innerhalb von 2 Sekunden kommen, sonst geht der Buzzer dazwischen. Bist du bereit?
3: Ich bin bereit.
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0: Welches Gerät macht aus Bohnen Kaffee?
3: Die Kaffeemühle.
2: 1.
0: Wie viel Cent sind 1 Euro?
3: 100.
2: 2.
0: Welches Tier mit Beutel macht große Sprünge?
3: Känguru.
2: 3.
0: Ein Ritter trägt zum Schutz was?
3: Eine Rüstung.
2: 4.
0: Die berühmte Reeperbahn, die liegt wo?
3: Hamburg.
2: 5.
0: Beliebtes Brettspiel, Mensch?
3: Ärgere ich mich nicht.
2: 6.
0: Der aktuell schnellste Mensch der Welt?
3: Usain Bolt.

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0: Viertel vor neun. Hier ist das Radio 7 Morgenteam am Montag. Neue Stunde, neue Runde.
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0: Hier sind Charlie und Timo, ja, die Urlaubsvertretung für Linda und Gebi.
2: Guten Morgen.
0: Und es geht weiter mit der Urlaubszeit. Anna, die Quizmasterin, die normalerweise das Montagsmatch übernimmt und moderiert, die ist auch im Urlaub, hat uns aber so eine kleine Challenge dagelassen.
2: Oh ja, morgen ist nämlich Tag der schlechten Reime. Und wir feiern heute schon. Anna hat uns ein Wort vorgegeben und wer als erstes keinen Reim mehr drauf findet, verliert. Letzte Runde hab natürlich ich gewonnen.
0: Ja, ja,
2: Timo,
0: ja, ja,
2: du
0: ja.
2: musst dich ranhalten.
0: Okay.
2: So, wir starten mit dem Wort Fritten.
0: Sitten.
2: Bitten.
0: Schlitten.
2: Dritten.
0: Kitten. Etwas kitten, ne?
2: Sitten?
0: Das habe ich schon gesagt.
2: Ah, mitten.
0: Oh, oh nein, mir fällt eins ein. Oh nee, das sage ich nicht.
2: Nee, Timo, ich glaube, ich weiß, was du denkst.
0: Ich glaube, die Anna, die hat das mit Absicht gemacht.
2: Ja, ja, ja, ja, ja.
0: Also Charlie, ich räume dir den Sieg ein. Hast du gut gemacht.
2: Vielen Dank, vielen Dank.
0: Ja, das heißt, ich darf den Kaffee holen diese Woche.
2: Tja.
0: Ihr holt euch vielleicht auch gleich einen neuen. Zu guter Laune Sound von Leonie. Hier ist Don't Worry auf Radio 7. Für mehr Musik, mehr Abwechslung.

0: Es ist 8:58. Hier ist das Radio 7 Morgenteam.
1: Guten Morgen.
0: Und gleich geht's weiter mit dem Radio 7 Beichtstuhl. 8:45. Ein kleiner Nachbarschaftsstreit mit einer interessanten Wendung. Seid gespannt. Dazu ganz viel Musik für euren Montagmorgen. Die aktuelle Dance-Hymne von J-Lo, Tampa City mit frischem Sound und der offizielle Sommerhit 2026. Shakira ist auch mit dabei mit Die Die.
1: Schönen Montag.
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1: So, die große Hitze ist fürs erste Mal vorbei. Heute wird es mit höchstens 20 bis 23 Grad deutlich angenehmer. Und es kommt auch endlich mal ein bisschen Regen runter. Bei vielen auch jetzt schon am Vormittag. Zum Beispiel in Leutkirch bei 18 Grad oder in Lindau bei 19. Und in Heidenheim hat es auch 19 Grad.
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8: Um 9 Uhr. Guten Morgen. Die Lage beim Waldbrand in Schramberg im Schwarzwald ist weiter angespannt. Inzwischen kämpfen gut 300 Einsatzkräfte gegen die Flammen.
9: Von drei Seiten bekämpft die Feuerwehr derzeit das brennende steile Waldstück. Dabei konnte die Ausbreitung in Richtung eines angrenzenden Wohngebietes vorerst verhindert werden. Zwei größere Brandstellen sind aufgrund des steilen Geländes nur sehr schwer erreichbar. Zudem ist die Versorgung mit Löschwasser schwierig. Immerhin konnte jetzt eine Leitung mit Wasser aus der Schildach gelegt werden. Rainer Pompe, Nachrichtenredaktion.
8: Umweltschutzverbände fordern von der Bundesregierung einen besseren Schutz vor den Folgen des Klimawandels. Deutschland sei gegen Hitze, Trockenheit und Waldbrände nicht gewappnet, sagte die Bundesgeschäftsführerin der Deutschen Umwelthilfe, dem Redaktionsnetzwerk Deutschland. Die SPD fordert unterdessen einen Klimaaktionsplan und will dafür möglichst schnell das Grundgesetz ändern. Die unionsgeführte Bundesregierung steht diesem Vorschlag allerdings skeptisch gegenüber. Fußball-Superstar Cristiano Ronaldo plant offenbar sein Karriereende. Im Interview mit der Vogue hat er angedeutet, dass dies wahrscheinlich sein letztes Jahr im Fußball sein wird. Sein aktueller Vertrag beim saudi-arabischen Club Al-Nassr läuft im kommenden Jahr aus. Der fünfmalige Weltfußballer erklärte auch, er habe seine gesamte Zukunft bereits durchgeplant, wolle mehr Spaß haben, mehr reisen, mehr Padeltennis spielen. 4 Tage lang hat die Heavy-Metal-Szene beim Summer Breeze in Dinkelsbühl gefeiert. Angesichts der Hitze war es für die Musiker der 130 Bands sowie für die 50.000 Fans eine besondere Herausforderung. Und so hatten die Sanitäter auch alle Hände voll zu tun. Fast 2.500 Menschen benötigten medizinische Hilfe. Mehr als 80 mussten ins Krankenhaus. Ein dickes Lob gab es von der Polizei. Sie hatte so gut wie nichts zu tun.
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0: Ja, kleines Problemkind heute Morgen ist die B29 Aalen Richtung Stuttgart. Zwischen Winterbach und Remsheiden-Grunbach gab es einen Unfall. Fahrt hier am besten weiträumig außen rum. Der Zeitverlust beträgt nämlich schon eine halbe Stunde. Der neueste Blitzer steht auf der B30 am Ende der Ausbaustrecke Richtung Bad Waldsee. Alle weiteren auf radio7.de. Kommt gut und sicher an.
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0: Charlie, wohnst du eigentlich im Dachgeschoss?
1: Nee, zum Glück nicht.
0: Dann hast du Glück, weil ich als Dachgeschossbewohner, ich kenne das, selbst wenn es draußen wieder kühler ist, bei uns ist es irgendwie immer noch heiß unter dem Dach.
1: Das glaube ich.
0: Die Klimaanlage zum Selbstbauen mit Sachen, die ihr auf jeden Fall daheim habt, gleich in Lindas Lifehacks in 7 Minuten. Davor gehen wir mal die Kaffeetasse wieder auffüllen zu top aktueller Alternative Sound Machine von den Jungs von Tampa City. Ihre Debütsingle Self-Aware, die gibt's jetzt. Habt einen schönen Montag.
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0: Das Radio 7 Morgenteam hier um 9:09 mit Charlie und Timo.
1: Guten Morgen.
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0: Ja, es hat ein bisschen abgekühlt, trotzdem sind die ein oder andere Wohnung noch ein bisschen heiß, gerade bei mir unterm Dach, da staut sich's ganz schön.
1: Oh je.
0: Und deshalb bauen wir uns jetzt quasi so eine Last-Minute-Do-It-Yourself-Klimaanlage. Nasse Baumwollhandtücher und Bettlaken, die hängt ihr einfach in eurer Wohnung auf. Die Verdunstungskälte, die entzieht der Raumluft nämlich die Wärme und es wird ein bisschen kühler. Noch effektiver wird der Tipp, wenn ihr zusätzlich einen Ventilator aufstellt, der dann die ganze abgekühlte Luft im Raum verteilt.
1: Krass.
0: Ja, ansonsten jetzt einfach die Zeit nutzen, Fenster auf, ordentlich durchlüften. Zur neuen von J-Lo, hier ist Save Me Tonight auf Radio.

0: 16 nach 9. Hier ist das Radio 7 Morgenteam in dieser Woche mit Charlie und Timo.
1: Guten Morgen.
0: Es geht rein in Sommerferienwoche Nummer 3 und das wollen wir ja mit einem reinen Gewissen machen, oder?
1: Mhm.
0: Jawohl.
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0: Herbie aus Krumbach, 27 Jahre alt, beichtet. Mich nervt mein Nachbar. Er weiß, dass ich mich gerade auf eine wichtige Prüfung vorbereite. Habe ich ihm auch so gesagt. Trotzdem übt er den ganzen Tag Waldhorn. Ein schreckliches Instrument. Jedes Mal, wenn ich mich konzentrieren und lernen will, fängt er wieder an, auf diesem blöden Ding rumzublasen. Ich habe mich gerecht. Ich habe ihm die Zeugen Jehovas nach Hause bestellt. Die kann man online nämlich einladen. Die beiden waren auch pünktlich zur vereinbarten Zeit da und haben meinen Nachbarn fast eine Stunde lang in ein Gespräch verwickelt. Die Ruhe, herrlich. Ich habe gelernt und immer wieder rübergeschaut. Die Nummer war zwar ein bisschen fies, aber ich würde es jederzeit wieder tun.
1: Ja, Moment mal, warte, was? Das ist crazy.
0: Ihr genießt jetzt hoffentlich die Ruhe daheim mit dem Sommerhit 2026 im Ohr. Hier ist Shakira und Burna Boy mit Die Die auf Radio 7 für mehr Musik, mehr Abwechslung.

0: Despacito.
1: Montagmorgen, 3:03. Hier ist das Radio 7 Morgenteam mit Charlie und Timo.
2: Guten Morgen.
1: Und die Kaffeepause, die darf ruhig mal ein bisschen länger gehen. Chef ist ja auch noch im Urlaub, kann sich schon keiner beschweren, oder? Und dafür haben wir für euch 30 Minuten Hits nonstop im Radio 7 Hits 7er auch gleich wieder. Da ist die Girlgroup Cat's Eye mit ihrer aktuellen Nummer dabei. David Guetta und Sia bringen Power auf die Playlist und Calvin Harris ist mit Sommersound auch mit am Start. Mehr Musik, mehr Abwechslung.
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2: Ja, heute ist endlich mal Durchatmen angesagt. Es wird mal deutlich angenehmer als in den letzten Wochen mit maximal 20 bis 23 Grad. Und dazu gibt es für viele endlich eine ordentliche Portion Regen. Bei vielen auch jetzt schon am Vormittag, zum Beispiel in Ulm und Ravensburg bei 20 Grad und in Kempten bei 18.
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1: Auf der B29 Aalen-Stuttgart zwischen Winterbach und Remsheiden-Grunbach immer noch Probleme nach einem Unfall. Fahrt am besten weiträumig außenrum, denn es dauert länger, ungefähr eine halbe Stunde Zeitverlust. Der neueste Blitzer steht in Zwiefalten in der Ortsdurchfahrt in der 30er-Zone. Habt ihr noch was entdeckt? Gerne melden 0800 70 77 110 und wie gewohnt alle weiteren Blitzer auf radio7.de. Kommt gut und sicher an!
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Worauf würdet ihr euch so richtig freuen? 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

0: ist kurz vor 10. Hier ist das Radio 7 Morgen-Team mit Charlie und Timo.
1: Guten Morgen.
0: Ja, ist er denn gut, Charlie? Du hast ja das allererste Mal Morgen-Team gemacht.
1: Ja, um 3:30 hat heute der Wecker geklingelt. Mhm. Das war schon hart.
0: Mhm. Und jetzt gleich ins Bett oder wie läuft's?
1: Oh, ich versuche mich noch wach zu halten und dafür früh schlafen zu gehen dieses Mal.
0: Ja, ihr kennt das vielleicht auch mit den kurzen Nächten. Wir liefern euch ein bisschen Energie. Topic und Becky G, die bringen gleich ihren Sommer-Dance-Sound mit ins Radio 7 Land. Sorry, Papi. Und Linas Ex sorgt für gute Laune. Und ein bisschen was Entspanntes gibt's auch noch fürs Büro. Taylor Swift.
1: Schönen Montag.
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1: Hallo, einen schönen Montagvormittag. Kann heute immer wieder regnen und gewittern. Je später es wird, desto weniger wird's. Wir haben 19 Grad in Münsingen, 21 in Nördlingen, 25 die Topwerte heute.
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2: Um 10 Uhr. Guten Morgen. Beim Kampf gegen den Waldbrand bei Schramberg im Schwarzwald bekommt die Feuerwehr nun Unterstützung von oben. Der Regen soll im Laufe des Vormittags etwas stärker werden. Das wird helfen, ist man sich bei der Feuerwehr sicher. Seit dem gestrigen Nachmittag kämpfen mehrere hundert Einsatzkräfte gegen den Brand in einem steilen und schwer erreichbaren Waldstück an. In der Nacht hatten sich die Flammen rasant ausgebreitet. Wohngebiete in Schramberg sind derzeit aber nicht gefährdet. 50 Millionen Euro gehen nach Thüringen. Der Lotto-Jackpot ist nach 39 Wochen geknackt worden. Ob eine einzelne Person oder eine Tippgemeinschaft bei der jüngsten Ziehung am vergangenen Samstag beim Spiel 6 aus 49 die 6 richtigen Zahlen plus Superzahl getippt hat, ist noch unklar. Seit dem Start der Lotterie im Oktober 1955 hat es noch nie so lange gedauert, bis die richtigen Zahlen für den Jackpot getippt worden sind. Die Hollywood-Schauspielerin Hayden Panettiere ist tot. Das hat ihr Vater bekannt gegeben. Woran sie starb, ist nicht bekannt. Panettiere wurde nur 36 Jahre alt. Sie spielte in den beliebten Fernsehserien Heroes und Nashville mit. Sie war früher mit Ex-Boxer Wladimir Klitschko verlobt. Die beiden haben eine gemeinsame Tochter. Auf der Großbaustelle der Deutschen Bahn am Bahnhof Heidenheim wird heute die über 600 Tonnen schwere blaue Stahlbrücke an ihren endgültigen Platz gesetzt. Um die 62 Meter lange und 13 Meter hohe Bogenbrücke anzuheben, braucht es einen Spezialkran. Es gibt eine Übertragung der spektakulären Aktion im Livestream. Mitte September sollen die Bauarbeiten dann komplett abgeschlossen sein, sodass auf dem gesperrten Abschnitt der Brenzbahn zwischen Heidenheim und Gingen wieder Züge fahren können.
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1: Servus.

0: euch aus, kennt Fahrt drumherum. Der Stau wird gerade immer länger. Aktuell braucht eine Dreiviertelstunde Puffer. Blitzer in Zwiefalten. Ortsdurchfahrter sind 30 erlaubt. Und wenn ihr noch was habt, 0800 70 77 110.
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Sender mit der meisten Musik, Radio 7, jetzt fast aus Deutschland. Wir haben inzwischen wirklich, also wir haben krasse Produzenten, die weltweit Musik und die wird weltweit gespielt und alles. Und einer davon ist Topic. Ja, der kommt aus Solingen und also der heißt auch Topic mit Nachnamen und 5 Milliarden Streams im Monat. Hat jetzt mit Becky G. alten Song aufgelegt, was ihr gerade alle macht.

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4: Hallo, einen schönen Montagvormittag. Wir haben in Bad Wörishofen 20 Grad, in Wendlingen 22. Kommt gerade eine dicke Regenfront, die trifft den Schwarzwald, die trifft das Allgäu. Kann heute immer wieder regnen und gewittern bei maximal 25 Grad.
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4: Nehmen wir noch die Behinderungen nach dem Unfall auf der B29 Richtung Stuttgart. Ab Winterbach braucht ihr 35 Minuten länger. Stau geht bis Remshalden, Gerastetten. Und geblitzt wird auf der B30 am Ende von der Ausbaustrecke Richtung Bad Waldsee. Wenn es noch was gibt, 0800 70 77 110. Die Nummer zu Radio 7.
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2: Heute 20 bis 25 Grad. Wir haben Mindelheim 20 und es regnet jetzt teilweise auch wirklich heftig, vor allem im Allgäu, Schwarzwaldregion. Am besten kommt heute der Ostalbkreis weg, aber wird heute überall mal nass werden.
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3: Um 11 Uhr, guten Tag. In Schramberg im Schwarzwald versuchen weiterhin mehrere hundert Einsatzkräfte, einen großen Waldbrand in den Griff zu bekommen. Auch wenn ein angrenzendes Wohngebiet derzeit nicht in Gefahr ist, bleibt die Lage angespannt. Zwei Brandherde sind in dem steilen Waldgebiet nur sehr schwer erreichbar. Um genügend Löschwasser zu haben, wurden Leitungen zum Fluss Schiltach und in ein Freibad gelegt. Jeder zehnte junge Mensch im Alter zwischen 20 und 24 Jahren ist in Deutschland ohne Job oder Ausbildungsplatz. In den letzten Jahren sind es laut Statistischem Bundesamt immer mehr geworden.
4: Auffällig in der Statistik ist, dass anders als in vielen anderen EU-Ländern hierzulande mehr junge Menschen in Großstädten ohne Job oder Ausbildungsplatz sind als auf dem Land, wo es in der Regel ja weniger Angebote gibt. Unabhängig von der Region wollen sich viele nach dem Schulabschluss oder Studium erstmal orientieren und zum Beispiel reisen oder sie warten auf den richtigen Studien- oder Ausbildungsplatz. Diana Kramer, Nachrichtenredaktion.
3: Aufmerksame Nachbarn haben im Villinger-Schwenninger Teilort Riedheim einem gehbehinderten Mann in hilfloser Lage vermutlich das Leben gerettet. Sie rochen Rauch und alarmierten die Feuerwehr. Die brach die Wohnungstür auf und fand den Bewohner in verwirrtem Zustand auf dem Sofa. Er kam mit einer Rauchvergiftung davon und wurde ins Krankenhaus gebracht. Der Rauch kam von angebranntem Essen auf dem Herd.
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3: Videos aus den Dolomiten in Italien sorgen gerade für mächtig Wirbel im Netz. Vor allem die Menschenschlange vor einem Imbiss in 2300 Meter Höhe sorgt für Klickzahlen. Um einen mit Sahne gefüllten Krapfen zu ergattern, stehen die Touristen rund eine Stunde lang an. Immerhin können sie sich die Zeit mit einem Blick auf den Langkofel, einem der berühmtesten Berge der Dolomiten, vertreiben.
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2: B28 Richtung Stuttgart ab Winterbach. Halbe Stunde Stau, da hat es vorhin einen Unfall gegeben. Dann die A7 Richtung Füssen. Thüringen geht der Stau los bis Altenstadt. Dauert 20 Minuten länger. Und B32 Richtung

Frau ist bewaffnet mit einem Ohrwurm und der bleibt im Gehirn jetzt. Geht da auch nicht mehr raus. Taylor Swift mit ihrem aktuellen Hit. I know it, I know you. 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
1: Hey, gleich 11:30, damit ihr euch auf euren Job konzentrieren könnt. Gleich einfach nur Musik. Ja, wir haben was Entspanntes von Kamrad mit dabei. Wir haben die Imagine Dragons mit dabei mit so einer richtig tollen Hymne. Und wir haben natürlich auch den TikTok-Beat von Kato mit dabei. Die meiste Musik am Stück. Ab halb wieder beim Radio 7 Hit 7er.
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1: Im Allgäu gerade ordentlich Regen. Kommt heute überall was runter und bis zum Abend noch immer wieder neuer Regen nach. Wann wird's besser? Ja, so 20, 21 Uhr lässt es dann nach. Und 1-2 Grad wärmer als jetzt kann's noch werden.
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1: B31 Richtung Stockach ab Immenstadt Ost. 14 Minuten Stau und geblitzt wird in Kreisheim, Schillerstraße im 30er Bereich.
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0: 12 mit einem der erfolgreichsten Filmsongs von Lady Gaga. Dann Tayo Cruz mit Party Beat dabei. Und so die aktuell beliebteste deutsche Sängerin in Europa, Leonie. 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
1: Ordentlich Regen heute. Da wird einmal leer gemacht. Morgen kommt er nur noch ein bisschen runter. Und die Temperaturen heute und morgen 20 bis 25 Grad.
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2: Es ist 12 Uhr. Guten Tag. Der Brand in einem steilen Waldstück bei Schramberg im Schwarzwald wird jetzt aus der Luft bekämpft. Im Einsatz ist ein Polizeihubschrauber mit Löschwasserbehältern. Aufgrund der steilen Hanglage können die Feuerwehrleute die Flammen an dieser Stelle nicht vom Boden aus bekämpfen. Mehr als 300 Einsatzkräfte versuchen, das Feuer unter Kontrolle zu bekommen. In der Nacht hatte sich der Waldbrand auf einer Fläche so groß wie etwa 14 Fußballfelder ausgedehnt. 50 Millionen Euro gehen nach Thüringen. Der Lotto-Jackpot ist nach 39 Wochen endlich geknackt worden. Ob eine einzelne Person oder eine Tippgemeinschaft bei der jüngsten Ziehung am vergangenen Samstag beim Spiel 6 aus 49 die 6 richtigen Gewinnzahlen plus Superzahl tippte, ist noch unklar. Seit dem Start der Lotterie im Oktober 1955 hat es noch nie so lange gedauert, bis die richtigen Zahlen für den Jackpot getippt wurden. Die Polizei hat bei Langenau im Alt-Donau-Kreis einen Kleintiertransporter gestoppt. In dem Fahrzeug fanden die Beamten völlig verängstigte, apathische Hunde und Katzen mit zu wenig Wasser vor. Der Transporter kam aus Bulgarien. Die Tiere sollten bei Langenau mehreren Kunden übergeben werden. Die Polizei brachte die Hunde und Katzen zunächst in ein Tierheim, wo sie erstmal versorgt wurden.
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2: Beim Großbrand in Hürtgenwald zeigte eine kleine Geste große Wirkung. Während die Lage inzwischen unter Kontrolle ist und die Menschen zurück in ihre Häuser durften, sorgten ein Vater und seine kleine Tochter am Straßenrand für eine besondere Geste. Mit Bierbank, Snacks und Getränken bedankten sie sich bei den Feuerwehrleuten und Helfern. Das Video geht im Netz viral mit tausenden Herzen und viel Lob für diese tolle Unterstützung.
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0: sind das drei, geht die Städten. 20 Minuten Puffer braucht ihr. A81 Richtung Singen, Geisingen bis Engen, 20 Minuten Stau, da hat es Unfall gegeben. Wir brauchen bitte auch unbedingt noch die Gasse, die muss offen bleiben. Polizei, Rettung, alles muss da durchkommen. A96 Richtung Lindau, ab Wangen West, 15 Minuten Stau und der neueste Blitzer von Peter.
1: B30 Richtung Ulm, kurz vor der Ausfahrt nach Städten. Liebe Grüße am Montag, ciao.
0: Gute Fahrt.

in Deutschland inzwischen aufpassen, was du anziehst. Ansonsten musst du nämlich halbnackt nach Hause gehen. Nein, das war, es ist eine geile Meldung da vom Wochenende. Park irgendwo in Brandenburg. Die Polizei sieht, Moment mal, da ist irgendein Jugendlicher, der hat ein Original-Polizei-T-Shirt an. Sind dann hingegangen und haben gemeint, ausziehen. Was? Nee, ausziehen, das darfst du nicht tragen. Und dann musste der arme Typ, ja, der das irgendwo geschenkt bekommen oder geklaut hat, keine Ahnung, musste dann halbnackt nach Hause gehen. Und ich habe mir gedacht, Gott sei Dank hat er keine Polizeiboxershorts getragen. Ansonsten wäre das diese Personenkontrolle ganz schnell FSK 18 geworden. Kommt gut in die Woche mit Radio 7.

0: steigen gleich auf die Trommeln um. Shakira mit ihrem WM-Hit dabei. Hat ein ordentliches Tempo, kann man schön durcharbeiten. Und damit auch so ein bisschen Entspannung reinkommt, dann Taylor Swift mit dabei mit einem frischen Hit. Alles gleich beim Radio 7 Hit 7er. Gibt ab halb immer die meiste Musik am Stück bei uns.
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0: Wann hört der Regen auf? Späten Abend eher. Ostalb kriegt heute am wenigsten ab, also am dicksten trifft's euch. Da wohl schöne sind Gründe. Bodensee, Allgäu, Schwarzwald, da kommt richtig viel runter. Morgen dafür dann kaum noch was und die Temperaturen heute und morgen maximal 25 Grad. Sonthofen 16 und in Gottmardingen 18.
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0: Servus, liebe Auto- und Lkw-Fahrer. Kurz nach 12:30 mehrere Autos zusammengekracht auf der A7 Richtung Füssen. Man kommt dran vorbei. Rechts, da kann man vorbeifahren, aber Stau geht los, Altenstadt Iller. Zieht sich bis Dreiecke die Stetten. Ihr braucht eine halbe Stunde länger. Sorry, das war der. Nee, okay. Sorry. Jetzt bin ich in der Zeile verrutscht. Der Unfall ist passiert auf der A7 Richtung Füssen-Reute. Und der Stau geht los, Dreieck die Stetten und geht bis Altenstadt-Iller. Halbe Stunde plus. Jetzt die Gegenrichtung. A7 Richtung Ulm, da geht der Stau los. Altenstadt-Iller bis Dreieck die Stetten, 20 Minuten plus. Warum? A8 Richtung München, Merklingen bis Ulm-West, 20 Minuten Stau. 81 Richtung Singen, ab Geisingen immer wieder Stop and Go, eine Viertelstunde länger. Da hat es nämlich einen Unfall gegeben. Gasse für Rettungsfahrzeuge bitte immer noch offen halten. Der Unfall wird da gerade auf der rechten Spur abgewickelt. B14 Richtung Backnang, ab Sulzbach immer wieder Stop and Go, eine Viertelstunde plus. Und wenn ihr Richtung Stockach unterwegs seid, B311, Rottweil, Stockach, Achtung, kurz nach Tuttlingen, da sind mehrere große Steine. Blitzer in Schwenningen Marktplatz im 20er-Bereich. Und wenn es noch was gibt, einfach kurz anrufen oder WhatsApp schicken. Nummer ist die 0800 70 77 110.
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2: Heute 20 bis 25 Grad. Gut Regen. Gewitter können auch dabei sein. Am wenigsten kommt über der Ostalb runter. Besser wird es am Abend und morgen dann nur noch mehr so ein paar Tröpfchen.
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3: Es ist 13 Uhr, guten Tag. Trotz des Regens ist der Waldbrand bei Schramberg im Schwarzwald weiter nicht unter Kontrolle. An dem steilen Hang brennen noch immer Bäume. Über dem Gebiet stehen große Rauchwolken. Hunderte Feuerwehrleute kämpfen gegen die Flammen. Betroffen sind inzwischen etwa 10 bis 12 Hektar Wald. Das schwierige Gelände erschwert die Löscharbeiten. Deshalb kommen auch Hubschrauber und Spezialfahrzeuge zum Einsatz. Wann das Feuer endgültig gelöscht ist, kann die Feuerwehr noch nicht sagen. Jeder 10. junge Mensch im Alter zwischen 20 und 24 Jahren ist in Deutschland ohne Job oder Ausbildungsplatz. In den letzten Jahren sind es laut Statistischem Bundesamt immer mehr geworden.
4: Auffällig in der Statistik ist, dass anders als in vielen anderen EU-Ländern hierzulande mehr junge Menschen in Großstädten ohne Job oder Ausbildungsplatz sind als auf dem Land, wo es in der Regel ja weniger Angebote gibt. Unabhängig von der Region wollen sich viele nach dem Schulabschluss oder Studium erstmal orientieren und zum Beispiel reisen oder sie warten auf den richtigen Studien- oder Ausbildungsplatz. Diana Kramer, Nachrichtenredaktion.
3: Die Bundeswehr hat aktuell so viele Soldaten wie seit 13 Jahren nicht mehr. Ende Juli zählte die Truppe rund 186.700 Männer und Frauen. Das sind etwa 3.700 mehr als ein Jahr zuvor. Damit liegt sie im Zielkorridor für 2026. Auch das Interesse wächst. Die Zahl der Bewerbungen stieg um 26%. Außerdem leisten rund 12.000 Freiwillige Dienst bei der Bundeswehr. Rund um den Forgensee bei Füssen hat die Polizei am Wochenende konsequent gegen Falschparker durchgegriffen. Mehr als 100 Verstöße wurden gezählt. Tausende wollten bei dem heißen Wetter baden. Die vielen Autos sorgten für kilometerlange Schlangen. Für die Falschparker gab es Bußgelder von bis zu 80 Euro. Die Polizei betont, Rettungswege müssen frei bleiben und auch der Landschaftsschutz gilt.
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2: Servus, liebe Auto- und LKW-Fahrer, 4 Minuten nach 1. A7 Richtung Ulm, LRTissen bis 3 geht die Städten, Viertelstunde Stau. A7 Richtung Füssen, kurz nach Föhringen, Unfall mit mehreren Autos passiert inzwischen, Lotsdorf.

0: Stop and Go 25 Minuten länger. Und den neuesten Blitzer hat Dirk, wo ist der?
1: Wenn man von Ulm Richtung Fenden fährt, auf der B, was weiß ich, was ist 28 oder irgendwas?
0: 28, 30, ja. Ja, da wo dann diese Pferdekoppel und so kommt, ist die B 28.
1: Ja, genau, und da ist das von der stillgelegten Umfahrt oder Ausfahrt.
0: Ja.
1: Und da steht einer weiter hin drin und hat nur zwei so kleine Kästchen hingestellt. So, da ist ja 100, glaube ich.
0: Okay, danke fürs Bescheid geben.
1: Ja, schönen Tag noch.
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0: ziemlich viel Regen und teilweise auch ein bisschen chaotisch gerade. Radio 7 hier, Sven Stefani. Kerstin zum Beispiel im Allgäu unterwegs und da macht das Autofahren gerade nicht mehr so cool, ne?
1: Vor allem bei dem Aquaplaning. In Wangen steht das Wasser ungefähr 10 cm auf der Straße. Also da ist nicht mehr schön zu fahren. Und in den Senken, da schwemmt das Auto schon fast drauf. Also gefühlt. Aber ja, wir wollen nicht jammern. Jetzt haben wir mal den Regen, den wir lange wollten. Es wird auch wieder anders.
0: Ja, da hast du recht. Es muss alles Bodensee, es muss alles wieder voll werden.
1: Ja, oder die Stuttgarter weniger trinken.
0: Das ist eine gute Idee. So machen wir es.
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6: Wer Hund hat, der wird heute nass nach Hause kommen. Es kommt immer wieder neuer Regen nach. Es ist kaum Pause. Wendlingen 24 Grad, Blumberg 20, das sind heute und morgen so die Topwerte. Also so wirklich trockener wird es erst im späten Abend, so ab 8. Morgen dann auch nass, trifft es dann auch die Ostalpen ein bisschen mehr, aber wirklich deutlich weniger als noch heute.
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6: Es ist kurz nach 2. A7 Richtung Ulm,

Richtung München ab der Ausfahrt Hohenstadt bis zum Weststau braucht ihr 40 Minuten pro Fahrt. B31 Richtung Friedrichshafen ab Immenstadt-Kippenhausen immer wieder.

0: Quatsch-Wendy. Euch allen gute Fahrt. Wenn es noch was gibt, wisst ihr, 0800 70 77 110. Die Nummer zu Radio 7.
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8: Zieht es gerade doch alles recht schnell ab. Also in der nächsten Stunde schon spürbar weniger Regen. Bei Dürheim 19, bei euch in Laichingen 20 Grad. Bis zum Abend kann immer mal wieder was runterkommen und auch morgen noch nass. Hey, aber, sagt ihr mal, man braucht den Regen und es war vielen zu warm. Jetzt ist es kühler. 25 Grad die Topwerte erstmal.
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9: Es ist 14 Uhr, guten Tag. Der Brand in einem steilen Waldstück bei Schramberg im Schwarzwald wird jetzt auch aus der Luft bekämpft. Im Einsatz ist ein Polizeihubschrauber mit Löschwasserbehältern. Aufgrund der steilen Hanglage können die Feuerwehrleute die Flammen an dieser Stelle nicht vom Boden aus bekämpfen. Mehr als 300 Einsatzkräfte versuchen, das Feuer unter Kontrolle zu bekommen. In der Nacht hatte sich der Waldbrand auf einer Fläche so groß wie etwa 14 Fußballfelder ausgedehnt. Der Ventilatorenspezialist IBM Papst aus Mulfingen im Hohenlohe-Kreis wird für knapp 4,8 Milliarden Euro an den US-Konzern Madison Air verkauft. Das teilte das Unternehmen heute mit. Die Geschäftsführung erwartet dadurch bessere Wachstumschancen, vor allem auf dem amerikanischen Markt. IBM Papst ist Weltmarktführer bei Ventilatoren und Belüftungstechnik. Der Hauptsitz bleibt in Mulfingen. Der Verkauf steht noch unter Vorbehalt der Zustimmung durch die Behörden und soll bis Jahresende abgeschlossen werden. Eine nicht identifizierte Drohne hat die Landung eines Rettungshubschraubers in Furtwangen gefährdet. Der Pilot wollte wegen eines medizinischen Notfalls auf dem Sportplatz landen, als er plötzlich die grünen Blinklichter einer Drohne sah. Sie kam dem Hubschrauber gefährlich nahe und flog in Richtung Heckpropeller. Die herbeigerufene Polizeistreife sah die Drohne noch davonfliegen, konnte sie aber wegen der Dunkelheit nicht weiterverfolgen. Der Hubschrauber konnte danach sicher landen. Der Drohnenpilot wird gesucht.
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9: Beim Großbrand in Hürtgenwald zeigte eine kleine Geste große Wirkung. Während die Lage inzwischen unter Kontrolle ist und die Menschen zurück in ihre Häuser durften, sorgten ein Vater und seine kleine Tochter am Straßenrand für eine besondere Geste. Mit Bierbank, Snacks und Getränken bedankten sie sich bei den Feuerwehrleuten und Helfern. Das Video geht im Netz viral mit tausenden Herzen und viel Lob für diese tolle Unterstützung.
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8: 3 nach 2. Servus, liebe Auto- und LKW-Fahrer. A7 Richtung Ulm. Ab Altenstadt, Stau bis Reich. Hier die Städten. Entschuldigung, ihr braucht 20 Minuten länger. A7 Richtung Füssen. Ab Nersingen Stau zieht sich bis Altenstadt Iller. Halbe Stunde plus. Hat jemand ein größeres Metallteil auch verloren? Das liegt dann am Dreieck Allgäu. A8 Richtung München. Zwischen der Ausfahrt Hohenstadt und Ulm West. 5 Kilometer Stau. 45 Minuten plus. B B31 Richtung Friedrichshafen zwischen Immenstadt Kippenhausen und Fischbach relativ viel los. Halbe Stunde plus. Was ist passiert? Unfall. Ist nur eine Spur frei und man kann eben immer nur in eine Richtung, also man wechselt sich da quasi ab.

0: genutzt wird. Schwenningen Marktplatz, da sind 20 erlaubt. Und in Bad Buchau, Schussenrieder Straße, der ist auch bestätigt. Euch allen gute Fahrt.
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ist Radio 7 hier mit frischer Musik von David Guetta. Der hat schon abgefahren. Der hat dann eine ganz abgefahrene Truppe zusammengetan. Also er als DJ, dann Opernsänger und eine Rapperin, die, was man halt als Rapperin so macht, Gesundheitsmanagement studiert hat. Das ist kein Witz. Sie hat gemeint, ja, irgendwie ist sie schon bewusst, dass das mit der Musik kein Selbstläufer ist. Und sie fände es eigentlich total geil, irgendwann mal Seniorenheime dann aufzumachen. Stell ich mir auch lustig vor, ja? Irgendwie um 3 Bingo, um 4 dann Twerk-Kurs oder was. Hier sind sie, die. Mit dem aktuellen DNA. 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

0: 3, Radio 7 hier mit der meisten Musik am Stück. Die gibt es bei uns immer ab 20:30. Da ist Coldplay Sound mit dabei, die ja noch alles selber machen, ja, jedes Instrument und so. Also können sie alles. Dann eine Newcomerin mit dabei, aktueller Hit, die das ganz, ganz viel einfach im Studio machen. Und Lady Gaga auch mit dabei mit Bad Romance beim Radio 7 Hit 7er. 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
0: So ein paar heftigere Regenwolken ziehen noch durch die Gegend. Im Landkreis Ehingen zieht zum Beispiel gerade eine rum. Ansonsten wird es gerade weniger. Blaubeuren 21 Grad, Trossingen 16. Bis zum späten Abend kommen immer wieder ein paar Regenwolken nach. Morgen auch, aber schon deutlich weniger als heute Morgen. Die Topwerte heute und morgen 20 bis 25 Grad.
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0: A7 Richtung Füssen, ab 3 geht die Städten, 20 Minuten Stau. A8 Richtung München, letzte freie Ausfahrt wäre Hohenstadt, ansonsten 40 Minuten plus bis Ulm-West. AB31 Richtung Friedrichshafen, ab Immenstadt, Kippenhausen, Stau bis Friedrichshafen, Fischbach 25 Minuten plus nach dem Unfall, in beide Richtungen immer nur abwechselnd eine Spur frei. Und geblitzt wird zwischen Memmingen und Volkratshofen, 60er Bereich. Und wenn es noch was gibt, einfach kurz WhatsApp schicken oder anrufen.

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6: Viele Wolken und ungleichmäßig verteilte Schauer oder Gewitter bei deutlich milderen Temperaturen. Aktuell in Geislingen 19, in Villingen-Schwenningen 19, in Leutkirch 17 Grad. Morgen erst noch Schauer, dann freundlich. Mittwoch nochmal viel Sonne und um die 30 Grad. Donnerstag wohl wieder nass.
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7: Es ist 15 Uhr, guten Tag. Nach stundenlangem Einsatz hat die Feuerwehr den Waldbrand bei Schramberg im Schwarzwald jetzt weitgehend unter Kontrolle gebracht. Rund 400 Feuerwehrleute sind weiter vor Ort. Besonders schwierig sind mehrere Brandstellen in steilem, unwegsamem Gelände. Unterstützung kommt auch aus der Luft. Ein Polizeihubschrauber wirft Wasser ab. Gelöscht ist das Feuer aber noch nicht. Nach Schätzungen sind 15 bis 20 Hektar Wald von dem Brand betroffen. Regen hatte die Löscharbeiten zuletzt deutlich erleichtert. Der Hohenloher Ventilatorenhersteller und Weltmarktführer EBM Papst wird für knapp 4,8 Milliarden Euro an den US-Konzern Madison Air verkauft. Das teilte die Geschäftsführung heute mit. Sie verspricht sich davon bessere Wachstumschancen, vor allem auf dem amerikanischen Markt. Der Hauptsitz bleibt in Mulfingen. Der Verkauf steht noch unter Vorbehalt der Zustimmung durch die Behörden und soll bis Jahresende abgeschlossen werden. Die Spritpreise haben sich über das Wochenende auf hohem Niveau stabilisiert. Im bundesweiten Durchschnitt kostete ein Liter Super E10 gestern 2,16 Euro und damit rund 7 Cent mehr als vor einer Woche. Diesel verteuerte sich sogar um gut 8 Cent auf 2,24 Euro. Laut ADAC treiben vor allem höhere Ölpreise die Kosten. Regional könnte auch das Niedrigwasser am Rhein die Preise zusätzlich treiben. Vor dem Alpfilz-Klinikum in Göppingen sollen Vertreter Patienten abgefangen und an Verkäufer medizinischer Hilfsmittel weitergeleitet haben. Ein todkranker Mann unterschrieb kurz vor seinem Tod 3 Verträge über Hilfsmittel für mehr als 20.000 Euro. Angehörige konnten die Geschäfte gerade noch widerrufen. Das Alpfilz-Klinikum prüft den Fall und warnt vor solchen Verkaufspraktiken.
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6: Der A7, Ulm Richtung Füssenreute, zwischen dem Dreikittistetten und Altenstadt 8 Kilometer stockend, eine Viertelstunde Zeitverlust. Auf der B31 nach einem Unfall zwischen Immenstadt und Fischbach, Behinderungen in beide Richtungen, in Richtung Friedrichshafen, 35 Minuten Zeitverlust im Stau. Und die B492 zwischen Sontheim und Obermedlingen nach einem Unfall in beide Richtungen gesperrt. Keine neuen Blitzer, alle anderen auf radio7.de. Und wenn ihr noch was entdeckt, 0800 70 77 110.
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6: Nur weil bei mir daheim in der Altbaubude noch die Hitze hängt, habe ich heute Vormittag beim Wäscheaufhängen geschwitzt. Aber ansonsten freuen wir uns eigentlich über die Abkühlung im Süden, oder? Und er bleibt ja, der Sommer, ebenso wie gute Laune bis zum Feierabend. Mit so tollen Hits wie Taylor Swift, neuem aus Toy Story 5 in 10 Minuten. Und jetzt eine Zeitreise.

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1: Montagnachmittag mit Radio 7. Ich hoffe, ihr hattet oder habt einen guten Start in die Arbeitswoche. Und wenn es für euch oder für euren Nachwuchs ins Arbeitsleben geht, 1. September Ausbildungsbeginn, oder? Und wenn die noch was suchen, ich habe heute auf radio7.de gelesen, dass die Gehälter in den Pflegeberufen ordentlich gestiegen sind in den letzten 10 Jahren. Der Meridian oder der Mittelwert oder wie man das nennt, der liegt jetzt bei fast 4.200 Euro. Und wir brauchen mehr Pflegekräfte, also vielleicht wäre das ja was. Abgesehen vom Gehalt sind natürlich die Jobs am besten, bei denen man Radio hören kann. Taylor Swift, neu mit einem.

0: Schönen Montag von Stradi 7. Ich habe einen richtig schönen Sportplatz mit Blick auf das Ulmer Münster in der Ferne kennengelernt gestern beim Kreisliga-Kick Gerlenhofen gegen Sendenei. Und auch bei den Profis geht's ja so langsam wieder los. Am Wochenende erste Runde DFB-Pokal. Es ist wichtig, sich am Montag schon mal auf was freuen zu können. Gleich kompensiere ich aber erstmal wechselhafte Sommerwetter mit heißen Hits von Rihanna, Leonie, Topic mit Becky G oder auch Ed Sheeran im Radio 7 Hits 7er. 30 Minuten Hits nonstop, immer um halb. 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
0: Viele Wolken und ungleichmäßig verteilte Schauer oder Gewitter bei deutlich milderen Temperaturen. Aktuell in Crailsheim 21, in Ulm 21, in Sigmaringen 19 Grad. Morgen erst noch Schauer, dann freundlich. Mittwoch nochmal viel Sonne und um die 30 Grad. Donnerstag wohl wieder nass.
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0: Der A7 in Richtung Füssenreute zwischen Vöhringen und Altenstadt 9 Kilometer stockend, knapp 20 Minuten Zeitverlust. Der B30 ist zwischen Immenstadt und Fischbach wegen eines defekten Autos nur ein Fahrstreifen pro Richtung abwechselnd frei. In Richtung Friedrichshafen aktuell eine gute halbe Stunde Zeitverlust zwischen Hagenau und Fischbach. Und die B492 ist zwischen Sontheim und Obermedlingen immer noch beidseitig gesperrt nach einem Unfall. Keine neuen Blitzer, alle anderen auf radi7.de. Und wenn ihr was entdeckt noch, 0800 70 77 110.
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0: ist Radio 7. Ist sein Blut so blau wie der Bodensee? Ich mache nur Spaß, aber wir freuen uns über adligen Nachwuchs im Süden. Gräfin Bernadotte von der Blumeninsel Mainau ist zum ersten Mal Großmutter geworden. Leano Levi heißt der Sohn von Tochter Paulina und Mann David. Da gratulieren wir jetzt mal alle zusammen. Kurzer Knicks bitte von den Damen und kleine Verbeugung von den Herren in Richtung Herr Mainau. Gleich entführe ich euch auf eine Insel im Meer mit diesen Sounds, mit dem offiziellen Sommerhit des Jahres von Shakira. Außerdem nach vier bei mir Madcons Don't Worry und die Beach Boys The Kid Laroi und Justin Bieber. 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
0: Viele Wolken und ungleichmäßig verteilte Schauer oder Gewitter. Bei deutlich milderen Temperaturen, aktuell in Göppingen 22, in Tuttlingen 19, in Kempten 17 Grad. Morgen erst noch Schauer, dann freundlich. Mittwoch nochmal viel Sonne und um die 30 Grad. Donnerstag wohl wieder nass.
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5: Es ist 16 Uhr, guten Tag. Der Waldbrand bei Schramberg im Schwarzwald ist inzwischen unter Kontrolle. Gelöscht ist er aber noch nicht. Rund 330 Feuerwehrleute kämpfen weiter gegen die Glutnester in dem sehr steilen und schwer zugänglichen Gelände. Unterstützt werden sie von einem Polizeihubschrauber mit Löschwasserbehälter. Betroffen sind nach Schätzung 15 bis 20 Hektar Wald. Die Nachlöscharbeiten werden voraussichtlich noch bis in den Abend dauern. Der Ventilatorenspezialist EBM Papst aus Mulfingen im Hohenlohe-Kreis wird für knapp 4,8 Milliarden Euro an den US-Konzern Madison Air verkauft. Das teilte das Unternehmen heute mit. Die Geschäftsführung erwartet dadurch bessere Wachstumschancen, vor allem auf dem amerikanischen Markt. EBM Papst ist Weltmarktführer bei Ventilatoren und Belüftungstechnik. Der Hauptsitz bleibt in Mulfingen. Der Verkauf steht noch unter Vorbehalt der Zustimmung durch die Behörden und soll bis Jahresende abgeschlossen werden. Immer mehr Brauereien und Getränkeabfüllern gehen die Flaschen aus. Viele Kunden geben ihr Leergut einfach nicht ab. Eine Brauerei aus dem Allgäu musste deshalb bereits einen Tag lang die Abfüllung einstellen. Sebastian Zint von der Postbrauerei in Weiler im Allgäu.
6: Wir brauchen eure Hilfe an alle, die noch leere Kisten daheim stehen haben. Bitte bringt sie wieder zurück zu eurem Getränkemarkt oder gern auch direkt zu uns.
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5: Auf TikTok und Instagram sorgt derzeit ein neuer Verbrauchertrend für Aufsehen. Unter dem Motto Dinge, die ihr Geld nicht wert sind, rechnen User gnadenlos mit überteuerten Lifestyle-Produkten ab. Im Visier der Kritik stehen vor allem teure Designertaschen, Hype-Koffer und Haarstyler. Die ehrlichen Reviews bieten einen erfrischenden Gegenpol zur sonst oft perfekten Social-Media-Werbewelt.
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0: Die B27 bzw. 33 ist zwischen Marbach und dem Abzweig Bad Dürrheim aktuell beidseitig nach einem Unfall gesperrt. Die B31 Stocker Richtung Friedrichshafen zwischen Hagenau und Immenstadt Ost knapp 20 Minuten Zeitverlust im Stau. Und B492 auch immer noch beidseitig gesperrt nach einem Unfall zwischen Sontheim und Obermedlingen. Keine neuen Blitzer, alle anderen auf radio7.de. Und wenn ihr noch was entdeckt, 0800 70 77 110.
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0: Ab Am Freitag haben sie uns herrliche Tipps zum Abkühlen gegeben.
8: Eis essen und chillen.
9: Wenn es ein arg heiß ist, würde ich Ihnen empfehlen, nicht so heiß zu duschen.
0: Und heute erfahren wir von den Kita-Kids aus Herbrichtingen, was man bei weniger sommerlichem Ferienwetter so am besten anstellt. Wieder wirklich witzig in 10 Minuten. Dann hört ihr auch den schönen neuen Urwurm mit Beats von Fastboy. Und jetzt den offiziellen Sommerhit 2026.

0: 20 Grad oder 35. Was anderes kann der Sommer anscheinend nicht mehr. Aber jetzt Radio 7 am Montag. Schönen Start in die neue Woche. Am Freitag, da haben sie uns ja noch Tipps zum Abkühlen gegeben. Und heute erfahren wir von den Kita-Kids aus Herbrechtingen, was man bei weniger sommerlichem Ferienwetter am besten so anstellt.
1: Entweder meditiere ich oder übe Kampfsport oder ich tanze Zumba.
2: Ein Buch lesen, also ins Kino gehen, zu McDonald's und nochmal einen Film anschauen.
3: Also wenn es morgens regnet, dann frühstück ich erstmal. Und wenn es abends regnet, tue ich mir was zum Essen holen und esse halt was.
0: Und wenn eure Urlaubsreise noch bevorsteht, die kuriosesten Regeln in den Urlaubsländern, die hört ihr morgen beim Radio 7 Morgenteam. Stündlich ab kurz vor 7.
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0: Tschüss.
1: Heute 7 hier am Montag. Angenehmeres Wetter für Sport nach Feierabend. Vor allem, wenn ihr zum Beispiel für den Ulmer Einstein-Marathon trainiert. Der ist ja auch nur noch gut einen Monat hin. Für den Feierabend-Endspurt am Montag gleich wieder unsere längste Strecke. Immer um 30 Minuten Hits nonstop. The Script, Nelly Furtado, The Weeknd, Tove Lo oder auch Topic gleich im Radio 7 Hit 7er. 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
1: Viele Wolken und ungleichmäßig verteilte Schauer oder Gewitter bei deutlich milderen Temperaturen. Aktuell in Heidenheim 21, in Ravensburg 19, in Lindau 19 Grad. Morgen erst noch Schauer, dann freundlich. Mittwoch nochmal viel Sonne und um die 30 Grad. Donnerstag wohl wieder nass.
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1: Die B27 bzw. 33 ist immer noch zwischen Marbach und dem Abzweig Bad Dürrheim beidseitig gesperrt nach einem Unfall. Hier bitte weiträumig umfahren, wenn es geht. B31 Richtung Lindau zwischen Friedrichshafen West und Eriskirch. Knappe 20 Minuten Zeitverlust im Stau. Und die B492, die ist auch immer noch beidseitig gesperrt nach Unfall zwischen Sontheim und Obermedlingen. Keine neuen Blitzer, alle anderen auf radio7.de. Und wenn ihr was entdeckt, 0800 70 77 110.
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0: Und falls euch die Abkühlung hier im Süden noch nicht reicht, dann macht euch ja vielleicht diese Meldung ein noch kühleres Gefühl. In Schwenningen, da wird gerade die Helios Arena hergerichtet für die nächste Eishockeysaison der Wild Wings. Ich habe einen wunderbar passenden, weil so melancholischen Sommerhit gleich für euch mit Summertime Sadness. Fröhlich und entspannt aus dem Taylor Swift's Opalite und für die Abwechslung Rock Power mit High Hopes. Mehr Musik und mehr Abwechslung auf Radisigen.
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1: Viele Wolken und ungleichmäßig verteilte Schauer oder Gewitter bei deutlich milderen Temperaturen. In Schwäbisch Gmünd aktuell 22, in Neu-Ulm 21 und auch in Donaueschingen 21 Grad. Morgen erst noch Schauer, dann freundlich. Mittwoch nochmal viel Sonne und um die 30 Grad. Am Donnerstag wohl wieder nass.
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2: Es ist 17 Uhr, guten Tag. Der Waldbrand bei Schramberg ist unter Kontrolle, gelöscht wird aber weiter. In der Nacht waren rund 330 Feuerwehrleute im Einsatz. Heute wurden sie nach und nach abgelöst. Rund 80 Fahrzeuge waren vor Ort, darunter spezielle Tanklöschfahrzeuge. Auch Landwirte halfen mit Wasser und Güllefässern. Die große Herausforderung bleibt das steile, unwegsame Gelände. Die betroffene Fläche beträgt etwa 15 bis 20 Hektar. Nach dem Katamaranunfall auf dem Bodensee im Konstanzer Hafen sind die beiden verletzten Schiffsführer aus dem Krankenhaus entlassen worden. Nach Angaben der Reederei geht es ihnen den Umständen entsprechend gut. Die Ursache des Unfalls ist bisher unklar. Das schwer beschädigte Schiff wird derzeit von den Ermittlungsbehörden untersucht. Die Katamaranverbindung zwischen Konstanz und Friedrichshafen, die auch viele Pendler nutzen, wird bis auf Weiteres nur eingeschränkt bedient. Die Spritpreise haben sich über das Wochenende auf hohem Niveau stabilisiert. Im bundesweiten Durchschnitt kostete ein Liter Super E10 am Sonntag 2,16 Euro und damit rund 7 Cent mehr als vor einer Woche. Diesel verteuerte sich sogar um gut 8 Cent auf 2,24 Euro. Laut ADAC treiben vor allem höhere Ölpreise die Kosten. Regional könnte auch das Niedrigwasser am Rhein die Preise zusätzlich treiben. Eine unbekannte Drohne hat die Landung eines Rettungshubschraubers in Furtwangen gefährdet. Der Pilot wollte wegen eines medizinischen Notfalls auf dem Sportplatz landen, als er plötzlich die grünen Blinklichter einer Drohne sah. Sie kam dem Rettungshubschrauber gefährlich nah und flog in Richtung des Heckpropellers. Die herbeigerufene Polizeistreife sah die Drohne noch davonfliegen, konnte sie aber wegen der Dunkelheit nicht weiter verfolgen. Der Hubschrauber konnte danach sicher landen. Der Drohnenpilot wird gesucht.
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4: Ich bin Uli Reitinger. Das Rekordniedrigwasser im Rhein und an anderen Flüssen belastet zunehmend auch Bauherren. Da Transportschiffe deutlich weniger laden können, verzögern sich Lieferungen für die Baubranche. Eine Folge: die ohnehin schon hohen Materialpreise steigen weiter. Das trifft sowohl private als auch öffentliche Bauträger. Aus der Branche heißt es, es komme wegen längerer Lieferzeiten und höherer Kosten zu Verzögerungen beim Bau von Mehrfamilienhäusern und auch von Schulen. Und noch der Blick auf den DAX, der stand zuletzt bei 26.402 Punkten und hat sich damit im Vergleich zum Handelsschluss am Freitag kaum bewegt.
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1: B10 Stuttgart Richtung Ulm zwischen Ebersbach und Uhingen, eine Viertelstunde Zeitverlust. B27 bzw. 33 zwischen Marbach und dem Abzweig Bad Dürheim, immer noch beidseitig gesperrt nach einem Unfall. B31 Richtung Lindau zwischen Friedrichshafen Mitte und Eriskirch, knapp 20 Minuten Zeitverlust. Und die B492 ist auch immer noch beidseitig gesperrt nach einem Unfall zwischen Sontheim und Obermedlingen. Keine neuen Blitzer, alle anderen auf radio7.de. Und wenn ihr noch was entdeckt, 0800 70 77 110.
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1: Sie ist 8 Jahre älter als ich und vermutlich 80% fitter. 2 bis 3 Mal die Woche geht sie für eine Stunde zum Training und sieht einfach fantastisch aus. Jennifer Lopez in 10 Minuten mit ihrem neuen Hit Save Me Tonight. Und jetzt die Frau, die gerade ihre erste Ehe genießt.
0: Mehr

Sinne des Feierabends. Hallo, hier ist Radio 7. Und heute war so ein richtiger Montagtag bei mir. Das ging schon los, direkt nach dem Aufstehen. Da habe ich festgestellt, dass ich vergessen hatte, am Abend meine Kaffeekanne zu spülen, was die Koffeinaufnahme erstmal um inakzeptable 45 Sekunden nach hinten verschoben hat. Dann habe ich eine Ladung Wäsche aufgehängt und erstmal schön das Körble mit allen Wäscheklammern drin auf dem Boden verteilt. Ja, und seitdem ich vorhin Gurken für mein Mittagessen gehobelt habe, habe ich einen Flasch da am Finger.

0: ist Radio 7. Und übrigens, falls ihr Felix Jähn auf der Radio 7 Bühne verpasst habt beim Konstanzer Seenachtfest, er kommt bald nochmal zu uns, und zwar in die Nähe jedenfalls, am 5. September zum Glücksgefühle-Festival am Hockenheimring. Ain't Nobody von Felix gleich im Radio 7 Hit 7er. Noch mehr Beats, zum Beispiel von Axwell und Ingrosso oder Joel Corey, aber auch geiler Singer-Songwriter-Pop-Rock von Zomba. 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
0: Viele Wolken und ungleichmäßig verteilte Schauer oder Gewitter. Bei deutlich milderen Temperaturen überall. In Aalen 21, in Memmingen 19, in Wangen 18 Grad aktuell. Morgen erst noch Schauer, dann freundlich. Mittwoch nochmal viel Sonne und um die 30 Grad. Und am Donnerstag wieder nass.
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0: Der A7 Ulm Richtung Füssenreute. Ein frischer Unfall zwischen Dettingen und Bergheim. Da beginnt es gerade sich zu stauen. B10 Stuttgart Richtung Ulm zwischen Ebersbach und Uhingen. Eine Viertelstunde Zeitverlust. B31 Stocker Richtung Lindau zwischen Friedrichshafen Mitte und Eriskirch. Gute 20 Minuten Zeitverlust aktuell. Und die B492 ist wegen Bergungsarbeiten nach einem Unfall beidseitig gesperrt. Immer noch zwischen Sontheim und Obermedlingen. Der neueste Blitzer auf der B30 Biberach Richtung Ulm zwischen Donaustetten und Wieblingen am Parkplatz. Alle anderen auf radio7.de. Und wenn ihr noch was entdeckt, 0800 70 77 110.
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0: Abend, hier ist Radio 7. Also ich bin da weder neutral noch objektiv und nutze jetzt auch schamlos aus, dass ich euch alle hier übers Radio erreiche. Aber ich möchte euch gern empfehlen, im Herbst mal ein Spiel meiner Ulmer Bundesliga-Basketballer anzuschauen. Ich verspreche, ihr werdet eine gute Zeit haben. Heute ist der Tagesticket-Vorverkauf für die Saison gestartet. So, genug freche Eigenwerbung für mein Hobby. Ich kompensiere mit einem Fußball-Hit für alle gleich nach 6. Außerdem Stromgitarre und Ohrwurm-Melodie in Pink's Try und Sexy Harry Styles gleich auf Radio 7. 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
1: Viele Wolken und ungleichmäßig verteilte Schauer oder Gewitter bei deutlich milderen Temperaturen. Aktuell in Ellwangen 21, in Biberach 19, in Singen 21 Grad. Morgen erst noch Schauer, dann freundlich. Mittwoch nochmal viel Sonne und um die 30 Grad. Und am Donnerstag wohl wieder nass.
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2: Es ist 18 Uhr, guten Abend. Der Waldbrand bei Schramberg im Schwarzwald ist inzwischen unter Kontrolle. Gelöscht ist er aber noch nicht. Rund 330 Feuerwehrleute kämpfen weiter gegen die Glutnester in dem sehr steilen und schwer zugänglichen Gelände. Unterstützt werden sie von einem Polizeihubschrauber mit Löschwasserbehälter. Betroffen sind nach Schätzung 15 bis 20 Hektar Wald. Die Nachlöscharbeiten werden voraussichtlich noch bis in den Abend dauern. Der Ventilatorenspezialist EBM Papst aus Mulfingen im Hohenlohe-Kreis wird für knapp 4,8 Milliarden Euro an den US-Konzern Madison Air verkauft. Das teilte das Unternehmen heute mit. Die Geschäftsführung erwartet dadurch bessere Wachstumschancen, vor allem auf dem amerikanischen Markt. EBM Papst ist Weltmarktführer bei Ventilatoren und Belüftungstechnik. Der Hauptsitz bleibt in Mulfingen. Der Verkauf steht noch unter Vorbehalt der Zustimmung durch die Behörden und soll bis Jahresende abgeschlossen werden. Rund um den Forgensee bei Füssen hat die Polizei am Wochenende konsequent gegen Falschparker durchgegriffen. Mehr als 100 Verstöße wurden gezählt. Tausende wollten bei dem heißen Wetter baden. Die vielen Autos sorgten für kilometerlange Schlangen. Für die Falschparker gab es Bußgelder von bis zu 80 Euro. Die Polizei betont, Rettungswege müssen frei bleiben und auch der Landschaftsschutz gilt.
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2: Auf TikTok und Instagram sorgt derzeit ein neuer Verbrauchertrend für Aufsehen. Unter dem Motto, Dinge, die ihr Geld nicht wert sind, rechnen User gnadenlos mit überteuerten Lifestyle-Produkten ab. Im Visier der Kritik stehen vor allem teure Designertaschen, Hype-Koffer und Haarstyler. Die ehrlichen Reviews bieten einen erfrischenden Gegenpol zur sonst oft perfekten Social-Media-Werbewelt.
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1: Auf der B neben... Nochmal von vorne. Die B492, die ist immer noch wegen Reinigungsarbeiten nach einem Unfall beidseitig gesperrt zwischen Sontheim und Obermiedlingen. Ein neuer Blitzer in Ergetsweiler am Ortsausgang Richtung Zogenweiler im 60er-Bereich. Alle anderen auf radio7.de. Wenn ihr noch was entdeckt, 0800 70 77 110.
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1: DFB-Pokal und Supercup am Wochenende. Vorfreude jetzt schon bei den Fans. Und eine WM-Hymne für alle, gleich in 10 Minuten, David Guettas DNA. Habt eine schöne Arbeits- oder Ferienwoche und genießt den

Guten Abend, hier ist Radio 7 und es ist mal wieder soweit, Ladies and Gentlemen, Boys and Girls, schon wieder ein neuer Hit in den Charts, der gar nicht neu ist. Und zwar dieses Mal von Tame Impala, neulich einen großen Hit gehabt zusammen mit Jenny, Dracula war das.

0: neu in die Charts gekommen ist, das hört ihr in einer Stunde bei mir im Radio 7 Hit Update und dann auch Loser von Tame Impala zum ersten Mal in voller Länge hier auf Radio 7 und eine ganze Stunde voller ganz neuer Songs.
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2: Hallo, Radi 7 hier. Und ihr kennt das, wenn man seltsam oder falsch auf so typische Floskeln reagiert. So wie jetzt der Mitarbeiter an der Tankstelle auf mein Ich danke dir geantwortet hat mit Ich bitte dir. Ja, wenn das Gehirn halt Matsch ist am Ende vom Arbeitstag. Also mal eine halbe Stunde den Kopf durchlüften mit Wohlfühlmusik von Adele, Michael Schulte, Alex Warren, Rihanna oder auch Dasha gleich im Radi 7 Hit 7er. 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
2: Viele Wolken und ungleichmäßig verteilte Schauer oder Gewitter bei deutlich milderen Temperaturen. Aktuell in Günzburg 21, in Riedlingen 20 und auch in Konstanz 20 Grad. Morgen erst noch Schauer, dann freundlich. Mittwoch nochmal viel Sonne und um die 30 Grad. Donnerstag wohl wieder nass.
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2: Die B27 ist aktuell zwischen dem Abzweig Bela und Hüfingen Bela wegen eines Brandes in beide Richtungen gesperrt. Hier bitte weiträumig umfahren. Der neueste Blitzer auf der B30 Richtung Ulm zwischen Donnerstetten und Wieblingen am Parkplatz. Alle anderen auf radi7.de. Wenn ihr noch was entdeckt, 0800 70 77 110.
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0: Sonntagabend wünscht Radio 7. Gibt's vielleicht heute noch die Reste von Omas Sonntagsbraten? Ja, ein paar frische Spätzle dazu und das wird ein Festmahl an einem random Montag. Und ganz neu gibt's bei mir gleich wieder Musik. Ganz viel, ganz neue Songs. Immer 19 bis 20 Uhr im Radio 7 Hit Update. Gleich nach 7 zum Beispiel der nach Dracula nächste neue und doch nicht neue Song von Tame Impala. 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
0: Viele Wolken und unregelmäßig verteilte Schauer oder Gewitter bei deutlich milderen Temperaturen. Aktuell in Schwäbisch Hall 22, in Tuttlingen 19, noch in Friedrichshafen 19 Grad. Morgen erst noch Schauer, dann freundlich. Mittwoch nochmal viel Sonne und um die 30 Grad. Und am Donnerstag wohl wieder nass.
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8: Ich bin Cornelius Dreger. An der deutsch-belgischen Grenze kämpfen Einsatzkräfte weiter gegen den großen Waldbrand. Der Regen sowie der ausbleibende Wind haben die Lage etwas entspannt. Entwarnung gibt es aber noch nicht. Das gilt beispielsweise auch für den teils evakuierten deutschen Eifelort Monschau, sagte die zuständige Bürgermeisterin. Sorgen machen der Feuerwehr aktuell die Wettervorhersagen für morgen. Dann soll es starke Winde und auch vereinzelt kräftige Böen geben, die Feuer wieder anfachen könnten. In Deutschland sollen es Start-ups künftig leichter haben. Die Bundesregierung will mit besseren steuerlichen Bedingungen und auch zielgerichteteren Förderprogrammen unterstützen. Das hat Finanzminister Lars Klingbeil angekündigt. Er nimmt dabei auch besonders Ostdeutschland in den Fokus.
9: Wir sehen ja auch die Erfolge. Silicon Saxony will ich hier erwähnen, Europas größtes Halbleitercluster. Wir gucken nach Jena, brillante Optik, erstklassige Medizintechnik. Wir sehen, was am Chemiestandort Leuna an Biotech-Ökosystemen entsteht. Und so gibt es ganz viele Beispiele in Ostdeutschland.
8: Klingbeil findet, wenn man sich unabhängiger machen will, darf man nicht jammern, sondern muss selbst aktiv werden. In mehreren Bundesländern hat die Schule heute wieder begonnen und der Lehrermangel bleibt ein Problem. Mehr als jeder dritte Lehrer ist 50 oder älter. Junge Kollegen kommen nur langsam nach. Besonders gesucht werden Lehrkräfte in den MINT-Fächern, also Mathe, Informatik, Naturwissenschaften und Technik. Die EU macht Russland weiter Druck. Die Außenbeauftragte Kallas kündigte in der Welt an, dass sie im Herbst die weitreichendste Sanktionsliste seit Beginn des Ukraine-Krieges vorlegen will. Die bisherigen Straflisten haben Russlands Kriegsmaschine nach Angaben von Kallas schon über 1 Billion Euro gekostet. Die Menschen in Deutschland geben für Freizeit und Co. im Monat durchschnittlich gut 300 Euro aus. Dazu gehören etwa Tickets fürs Kino oder Museum, die Gebühr fürs Fitnessstudio oder auch Bücher. Anteilig am meisten geben Paare ohne Kind aus, so das Statistische Bundesamt.
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0: Aktuell keine Staus. Ein neuer Blitzer in Eisenharz in der Kirchstraße am Ortsausgang Richtung Islin. Alle anderen auf radio7.de. Und wenn ihr noch was entdeckt, 0800 70 77 110.
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5: Ich habe die aktuellen Charts-Erfolge von Holly Humberstone oder auch Teddy Swims für euch noch vorhalb. Ich habe den Comeback-Hit von Ellie Goulding so in 10 Minuten. Und das hier ist eine ganz neue Band.

Ihr hört das Radio 7 Hit Update. Ganz viel, ganz neue Musik jeden Tag. Jetzt von Tame Impala. Nach einem kleineren Hit vor einigen Jahren hatte die australische Ein-Mann-Band ja neulich einen großen Erfolg in Deutschland. Zusammen mit K-Pop-Star Jennie von Blackpink.

gab es für Dracula. Und jetzt ist der nächste Tame Impala-Hit in den Charts. Der ist aber nicht neu, sondern nur wieder auf der Bildfläche erschienen über den Soundtrack des neuen Spider-Man-Films. Platz 40 schon aktuell in Deutschland, 17 bei Spotify, 6 in den Shazam-Trends. Loser von Tame Impala, jetzt auch auf der Radio 7-Playlist.

0: ist wieder da und Black Prada Dress von ihrem kommenden Album, neu auf der Radio 7 Playlist. Mehr neue Musik, immer 19 bis 20 Uhr bei mir. Und die Geschichten zu euren Stars.
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0: Wusstet ihr schon, dass Teddy Swims seine Musikkarriere als Covermusiker gestartet hat? 2019 ging's los. Auf seinem YouTube-Kanal, das erste Video, das er dort hochgeladen hat, ist seine Version von Michael Jacksons Rock With You. I wanna rock with you. Einmal quer durch alle Jahrzehnte und Stilrichtungen gecovert. Auch mal Shania Twain zum Beispiel. Bevor dann 2023 sein erster eigener Hit kam.

0: Bomberstone und ein Dauerbrenner in den Charts, seitdem der hier bei mir Radio 7 Premiere gefeiert hat. Immer ganz viel, ganz neue Musik zwischen 19 und 20 Uhr im Radio 7 Hit Update. Mein aktueller Lieblingshit zum Beispiel noch vor 8, Choose in Texas von Country-Sensation Ella Langley. Und den ganz neuen Hit von Ray Garvey mit richtig nicen Sommerbeats hört ihr schon in weniger als 10 Minuten.
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0: Viele Wolken und ungleichmäßig verteilte Schauer oder Gewitter bei deutlich milderen Temperaturen als zuletzt. Aktuell in Göppingen 22, in Sigmaringen 19, in Kempten 17 Grad. Morgen erst noch Schauer, dann freundlich. Mittwoch nochmal viel Sonne und um die 30 Grad. Und am Donnerstag wohl wieder nass.
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0: Keine Staus aktuell, keine neuen Blitzer. Alle anderen auf radio7.de. Und wenn ihr noch was entdeckt, dann ruft an auf der 0800 70 77 110.
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0: Funkig luftige Beats vom norwegischen Trio The Bowser habe ich zum Beispiel um kurz vor 8 Magnetic. Dann den offiziellen Sommerhit 2026 von Shakira in so 10 Minuten. Und ganz frischen Singer-Songwriter-Pop von Malik Harris. Schon direkt nach Kenntnis.

Das Radio 7 Hit Update hier mit ganz viel neuer Musik. Jetzt von Ray Garvey und Imran. Zu Ray Garvey muss ich natürlich nichts mehr sagen, aber wer ist Imran? Der Musiker aus Hannover arbeitet seit vielen Jahren erfolgreich als Produzent, vor allem im Hip-Hop, auch für Stars wie Jason Derulo oder Lil Nas X. Und seit so 2 Jahren macht er auch eigene und Kollabo-Songs, zum Beispiel schon mit Leonie. Und nachdem er bisher schon einige Hits von Ray Garvey im Hintergrund produziert hat, Kiss Me zum Beispiel oder Is It Love, ist er jetzt mit Ray zusammen ins Rampenlicht getreten. Rivers von Ray Garvey und Imran ist ganz neu auf der Radio 7 Playlist.

haufenweise neue Hits hätte jeden Tag hier bei mir im Radio 7 Hit Update. Jetzt mein aktueller Lieblingssong. Aber nicht nur meiner. Dieser Hit von Country-Shooting-Star Ella Langley ist vor allem in den USA ein absoluter Kracher. Die junge Sängerin hat es damit als erste Künstlerin geschafft, gleichzeitig Platz 1 in den Single, den Country und den Country-Radio-Charts zu sein. Platz 1 auch in Australien, Kanada oder Irland. Bei uns in Deutschland gerade Platz 10 bei Deezer. Der Country-Trend lebt.

0: 7, guten Abend. Einen schönen Sportplatz mit Blick auf das Ulmer Münster habe ich gestern kennengelernt. Beim Kreisliga-Kick Gerlenhofen gegen Sendenei. Und auch bei den Profis geht's ja so langsam wieder los. Am Wochenende erste Runde DFB-Pokal. Es ist ja wichtig, sich am Montag schon mal auf was freuen zu können. Gleich bringt euch Elke erstmal gut durch diesen Abend. Sommer pur mit Ma Cherie oder auch Cat's Eyes Gabriella. Und nochmal das letzte Wochenende fühlen mit David Guetta. 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
0: Viele Wolken und ungleichmäßig verteilte Schauer oder Gewitter, die im Laufe des Dienstags abziehen, danach dann freundlich. Mittwoch nochmal viel Sonne und um die 30 Grad, am Donnerstag wohl wieder nass.
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7: Ich bin Cornelius Dreger. Im Waldbrandgebiet an der deutsch-belgischen Grenze hat sich die Lage etwas entspannt. Regen und günstiger Wind helfen den Einsatzkräften ein wenig. Seit Freitag wütet der größte Waldbrand, den Belgien in über 100 Jahren gesehen hat. In Deutschland mussten Teile des Eifelortes Monschau evakuiert werden. Feuerwehrleiter Philipp Krüger sagt:
8: Für morgen sind starke Winde mit einzelnen starken Böen angezeigt durch unsere Meteorologen vor Ort, die aus Südwest kommen. Das ist eine ganz neue Lage, die hatten wir aktuell noch nicht. Da bereiten wir uns zurzeit daraufhin vor.
7: Für eine Entwarnung ist es dementsprechend noch zu früh, so die Experten. Auf Deutschlands Straßen wird der Ton immer rauer. Das zeigt eine Langzeitstudie des Gesamtverbands der deutschen Versicherer. Jeder zweite Autofahrer reagiert seinen Ärger über andere demnach sofort ab. Ähnlich viele drängeln hin und wieder. Ein Drittel schert nach dem Überholen auch schon mal so dicht ein, dass andere bremsen müssen. Fehler sehen viele dabei vor allem bei anderen. Dazu kommt außerdem die Ablenkung. Jeder vierte schreibt während der Fahrt zumindest manchmal Nachrichten. In Deutschland sollen es Startups künftig leichter haben. Die Bundesregierung will mit besseren steuerlichen Bedingungen und auch zielgerichteteren Förderprogrammen unterstützen. Das hat Finanzminister Klingbeil angekündigt. Er nimmt dabei auch besonders Ostdeutschland in den Fokus. Bei der Bundeswehr gibt es so viele Soldatinnen und Soldaten wie lange nicht. Aktuell sind es gut 186.000. Das ist der höchste Stand seit 13 Jahren. Und außerdem auch so viele, wie das Verteidigungsministerium in diesem Jahr schaffen wollte. US-Schauspielerin Hayden Panettiere ist mit 36 Jahren gestorben. Das bestätigte ihr Vater dem Sender ABC. Bekannt wurde sie etwa durch Serien wie Heroes und die Scream-Filme. Früher war sie mit dem Ex-Boxer Wladimir Klitschko verlobt. Eine Todesursache ist bislang nicht bekannt.
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9: Ach, ausnahmsweise sind wir doch mal froh über Regen.

Schön, dass ihr dabei seid. Radio 7 hier mit Elke. Es gibt sie noch, guck mal da, die Girlbands. Aus Großbritannien kommt das Trio Flow und die Mädels sind dort längst keine Unbekannten mehr, sind mit ihrer Vorab-Single zum schon zweiten Album mal eben auf Platz 1 der britischen iTunes- und R&B-Charts geschossen und auch in den USA ist es ein Platz 4 geworden. Inzwischen hat Lick It über 39 Millionen Streams auf Spotify. Also, natürlich muss das Ding auf die Radio 7 Playlist. Hier ist neue Musik, die von mir aus auch länger sein dürfte als 3 Minuten. Flow und Lick It auf Radio 7. Lick it.

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Fast Boy, Beautiful Life.

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2: Viele Wolken und ungleichmäßig verteilte Schauer oder Gewitter, die im Laufe des Dienstags abziehen, danach dann freundlich. Mittwoch nochmal viel Sonne und um die 30 Grad, am Donnerstag wohl wieder nass.
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3: Ich bin Cornelius Dreger. Im Waldbrandgebiet an der deutsch-belgischen Grenze hat sich die Lage etwas entspannt. Regen und günstiger Wind helfen den Einsatzkräften ein wenig. Für eine Entwarnung ist es aber noch zu früh. Morgen werden starke Winde aus Südwest erwartet. Die Feuerwehr sagt, das ist eine ganz neue Lage. Seit Freitag wütet der größte Waldbrand, den Belgien in über 100 Jahren gesehen hat. In Deutschland mussten Teile des Eifelortes Monschau evakuiert werden. Eine neue Firma zu gründen soll in Deutschland künftig besser funktionieren. Bundesfinanzminister Lars Klingbeil will Start-ups deswegen mit besseren steuerlichen Bedingungen unterstützen. Es geht darum, dass mehr privates Kapital in junge Unternehmen fließt. Klingbeil will, dass die Weltmarktführer von morgen aus Deutschland kommen und sagt:
4: In einer Zeit, wo wir uns unabhängiger machen, wo wir nicht Leuten wie Peter Thiel und Elon Musk die Zukunft der künstlichen Intelligenz überlassen wollen, in diesen Zeiten dürfen wir nicht jammern in Deutschland und Europa, sondern wir müssen selbst aktiv werden und dafür brauchen wir Kapital. Das ist aus unserer Sicht einer der wichtigsten Bereiche, wenn es darum geht, Gründungen voranzutreiben und auch das Wachstum voranzutreiben.
3: In Deutschland fehlen zum Schulstart weiter Lehrkräfte. Besonders im Osten ist die Lage angespannt. Zu wenige junge Lehrer kommen nach, während die Babyboomer in Rente gehen. Bessere Bedingungen seien deshalb eine gesamtgesellschaftliche Aufgabe, sagte uns Bildungsforscher Dieter Domen im Interview. Die EU macht Russland weiter Druck. Die Außenbeauftragte Kallas kündigte in der Welt an, dass sie im Herbst die weitreichendste Sanktionsliste seit Beginn des Ukraine-Krieges vorlegen will. Die bisherigen Straflisten haben Russlands Kriegsmaschine nach Angaben von Kallas schon über 1 Billion Euro gekostet. Und plötzlich liegen zig Tonnen Melonen auf dem Acker. Das ist in Niedersachsen passiert. Ein volltrunkener Lasterfahrer war bei Oldenburg gegen einen Baum gefahren. Dabei löste sich die Ladung. Wer vorbeikam, durfte sich Melonen mitnehmen. Der Lasterfahrer kam mit über 4 Promille ins Krankenhaus.
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0: Sind die kleineren Kids alle schon im Bett? Das wäre besser. Unser Jan ist nämlich gleich nicht so ganz jugendfrei. In der Radio 7 Comedy Die Welt in 30 Sekunden und die gibt's in 10 Minuten. Ich wünsche einen lustigen Abend, gleich mit einem Sir und einer Pop-Queen. Elton John und Dua Lipa. Vorher der Oscar-dekorierte Song aus K-Pop-Demon Hunters. Hier ist Golden.
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0: Guten Abend, am Montag, die Elke hier auf Radio 7. In 7 Bundesländern hat ja die Schule bereits wieder angefangen, da ist die Urlaubszeit also schon vorbei. Und unserem Schmunzelmonster, dem haben die Ferien offenbar auch das Hirn verschwurbelt.
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2: Der Alltag kehrt zurück und nach der Urlaubszeit haben viele so ein bisschen weiche Füße und kalte Knie, aber es nützt nichts, die Arbeit ruft, also echte Syphilis-Arbeit. Und da müssen wir hingehen, denn ohne den Lohn treibt's uns in den finanziellen Urin. Wir treffen also wieder den Chef und lernen, Reden ist Schweigen und Silber ist Gold, weil er redet und redet und glaubt, dass nur er weiß, wo der Wurm begraben liegt. Das geht echt auf keine Vorhaut. Auch zu Hause müssen wir wieder ohne Roomservice sauber machen. Manche kriegen da so einen richtigen Futzpimmel. Wir haben mehr Stress, es gibt mehr Streit. Man möchte sich gegenseitig ungerammt in den Boden spitzen. Zum Glück wissen wir, der nächste Urlaub kommt bestimmt. Das ist so sicher wie abends in der Kirche.
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Der Sommer legt in seiner heißen Form eine Pause ein. Wir nicht. Grüß euch, Radio 7 hier an eurem Montagabend. Bei uns geht's mit heißen Hits weiter. Gleich sind satte, gute Laune-Beats von Madcon dabei. Ein neues Werk auf der Radio 7 Playlist von Martin Garrix zusammen mit keinem geringeren als Ed Sheeran. Der Booster New Religion kommt oder auch ein Nummer 1 Hit in Österreich und der Schweiz von Zayn und Sia aus dem Jahr 2017. Bei uns war Dusk Till Dawn ein Platz 3. Mehr Musik, mehr Abwechslung nach 10 auf Radio 7.

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0: Laufe des Dienstags abziehen. Danach dann freundlich. Mittwoch nochmal viel Sonne und um die 30 Grad. Am Donnerstag wohl wieder nass.
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2: Ich bin Imme Kasten. Im Waldbrandgebiet an der deutsch-belgischen Grenze hat sich die Lage etwas entspannt. Regen und günstiger Wind helfen den Einsatzkräften ein wenig. Seit Freitag wütet der größte Waldbrand, den Belgien in über 100 Jahren gesehen hat. In Deutschland mussten Teile des Eifelortes Monschau evakuiert werden. Feuerwehrleiter Philipp Krüger sagt:
3: Für morgen sind starke Winde mit einzelnen starken Böen angezeigt durch unsere Meteorologen vor Ort, die aus Südwest kommen. Das ist eine ganz neue Lage. Die hatten wir aktuell noch nicht. Da bereiten wir uns zurzeit daraufhin vor.
2: Für eine Entwarnung ist es dementsprechend noch zu früh, so die Experten. In Deutschland sollen es Startups künftig leichter haben. Die Bundesregierung will mit besseren steuerlichen Bedingungen und auch zielgerichteten Förderprogrammen unterstützen. Das hat Finanzminister Klingbeil angekündigt. Er nimmt dabei auch besonders Ostdeutschland in den Fokus.
4: Wir sehen ja auch die Erfolge. Silicon Saxony will ich hier erwähnen, Europas größtes Halbleitercluster. Wir gucken nach Jena, brillante Optik, erstklassige Medizintechnik. Wir sehen, was am Chemiestandort Leuna an Biotech-Ökosystemen entsteht. Und so gibt es ganz viele Beispiele in Ostdeutschland.
2: Klingbeil findet, wenn man sich unabhängiger machen will, darf man nicht jammern, sondern muss selbst aktiv werden. In Deutschland fehlen zum Schulstart zehntausende Lehrkräfte und die Aussichten bleiben angespannt. Es kommen zu wenige neue Lehrer nach, während die Babyboomer langsam in den Ruhestand gehen. Die Folge: Unterrichtsausfall, größere Klassen und mehr Stress für die Lehrkräfte. Angesichts sinkender Geburtenzahlen jetzt mit noch weniger Lehrkräften zu planen, sei fatal, sagt uns Bildungsforscher Dieter Domen.
5: Die Botschaft, wir brauchen in Zukunft weniger Lehrkräfte, halte ich für eine katastrophale Botschaft. Das gilt umso mehr, als jetzt schon in manchen Ländern, und daraufhin hat der Bildungsminister von Brandenburg hingewiesen, dort eine dramatische Lehrkräfteversorgung gibt.
2: Und plötzlich liegen zig Tonnen Melonen auf dem Acker. Das ist im Norden Niedersachsens passiert. Ein volltrunkener Lastwagenfahrer war bei Oldenburg gegen einen Baum gefahren. Dabei löste sich die Ladung. Wer vorbeikam, durfte sich Melonen mitnehmen. Der Lastwagenfahrer kam mit über 4 Promille ins Krankenhaus.

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1: Schön, dass ihr bei mir seid am Montagabend. Und ich will euch heute Abend einen Segen mit in die Nacht geben, den ich bei der Theologin Cornelia Eck-Möwes gefunden habe. Wenn der Tag schwer war, wenn die Nachrichten nicht zu ertragen sind, wenn du nicht weißt, wo dir der Kopf steht, wenn dein Herz schreien will, sei gesegnet mit Stille, innen wie außen. Sei umarmt mit Segen, der dich durch diese Nacht begleitet. In diesem Sinn, eine gute Nacht. Am Mikrofon Damaris Binder von der Evangelischen Kirche.
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3: Viele Wolken und ungleichmäßig verteilte Schauer oder Gewitter, die im Laufe des Dienstags abziehen. Danach dann freundlich. Mittwoch nochmal viel Sonne und um die 30 Grad. Am Donnerstag wohl wieder nass.
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4: Ich bin Imme Kasten. Im Waldbrandgebiet an der deutsch-belgischen Grenze hat sich die Lage etwas entspannt. Regen und günstiger Wind helfen den Einsatzkräften ein wenig. Für eine Entwarnung ist es aber noch zu früh. Morgen werden starke Winde aus Südwest erwartet. Die Feuerwehr sagt, das ist eine ganz neue Lage. Seit Freitag wütet der größte Waldbrand, den Belgien in über 100 Jahren gesehen hat. In Deutschland mussten Teile des Eifelortes Monschau evakuiert werden. Eine neue Firma zu gründen soll in Deutschland künftig besser funktionieren. Bundesfinanzminister Klingbeil will Start-ups deswegen mit besseren steuerlichen Bedingungen unterstützen. Es geht darum, dass mehr privates Kapital in junge Unternehmen fließt. Klingbeil will, dass die Weltmarktführer von morgen aus Deutschland kommen. Und er sagt:
5: In einer Zeit, wo wir uns unabhängiger machen, wo wir nicht Leuten wie Peter Thiel und Elon Musk die Zukunft der künstlichen Intelligenz überlassen wollen, in diesen Zeiten dürfen wir nicht jammern in Deutschland und Europa, sondern wir müssen selbst aktiv werden und dafür brauchen wir Kapital. Das ist aus unserer Sicht einer der wichtigsten Bereiche, wenn es darum geht, Gründungen voranzutreiben und auch das Wachstum voranzutreiben.
4: Bei der Bundeswehr, da gibt's so viele Soldatinnen und Soldaten wie lange nicht. Aktuell sind es gut 186.000. Das ist der höchste Stand seit 13 Jahren und außerdem auch so viele, wie das Verteidigungsministerium in diesem Jahr schaffen wollte. Bei der Bundeswehr, da gibt's so viele Soldatinnen und Soldaten wie lange nicht. Aktuell sind es gut 186.000. Das ist der höchste Stand seit 13 Jahren und außerdem auch so viele, wie das Verteidigungsministerium in diesem Jahr schaffen wollte. Bundeswehr und Bundesregierung wollen Stück für Stück mehr aktive Soldatinnen und Soldaten. Beim neuen Wehrdienst wird dabei auf Freiwilligkeit gesetzt. Bis 2035 soll die Personalstärke bei gut 250.000 liegen. Ein Spieler aus Thüringen hat den Lotto-Jackpot abgeräumt. Der Tipper oder die Tipperin hatte am Samstag alle 6 Zahlen und die Superzahl richtig angekreuzt. Der Rekordgewinn 50 Millionen Euro. Es ist das erste Mal seit Ende März, dass der Lotto-Jackpot geknackt wurde.

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2: In Zeiten von künstlicher Intelligenz kannst du ganz viel verschleiern. Du musst ja nur, beispielsweise ChatGPT, genau sagen, was du willst.
3: Ey, Digga, mach mir mal ein Bewerbungsschreiben für diese Ausschreibung hier, aber mach geil.
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4: Okay, ein waschechter Skandal. 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Ich darf gerade meinen Kaffee schwarz trinken. Ich hasse das.
5: Ja, du bist aber selber schuld. 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
7: Ich bin Imme Kasten. Im Waldbrandgebiet an der deutsch-belgischen Grenze hat sich die Lage etwas entspannt. Regen und günstiger Wind helfen den Einsatzkräften ein wenig. Für eine Entwarnung ist es aber noch zu früh. Morgen werden starke Winde aus Südwest erwartet. Die Feuerwehr sagt, das ist eine ganz neue Lage. Seit Freitag wütet der größte Waldbrand, den Belgien in über 100 Jahren gesehen hat. In Deutschland mussten Teile des Eifelortes Monschau evakuiert werden. Eine neue Firma zu gründen soll in Deutschland künftig besser funktionieren. Bundesfinanzminister Klingbeil will Start-ups deswegen mit besseren steuerlichen Bedingungen unterstützen. Es geht darum, dass mehr privates Kapital in junge Unternehmen fließt. Klingbeil will, dass die Weltmarktführer von morgen aus Deutschland kommen. Und er sagt:
8: In einer Zeit, wo wir uns unabhängiger machen, wo wir nicht Leuten wie Peter Thiel und Elon Musk die Zukunft der künstlichen Intelligenz überlassen wollen, in diesen Zeiten dürfen wir nicht jammern in Deutschland und Europa, sondern wir müssen selbst aktiv werden und dafür brauchen wir Kapital. Das ist aus unserer Sicht einer der wichtigsten Bereiche, wenn es darum geht, Gründungen voranzutreiben und auch das Wachstum voranzutreiben.
7: Bei der Bundeswehr, da gibt's so viele Soldatinnen und Soldaten wie lange nicht. Aktuell sind es gut 186.000. Das ist der höchste Stand seit 13 Jahren und außerdem auch so viele, wie das Verteidigungsministerium in diesem Jahr schaffen wollte. Bei der Bundeswehr, da gibt's so viele Soldatinnen und Soldaten wie lange nicht. Aktuell sind es gut 186.000. Das ist der höchste Stand seit 13 Jahren und außerdem auch so viele, wie das Verteidigungsministerium in diesem Jahr schaffen wollte. Bundeswehr und Bundesregierung wollen Stück für Stück mehr aktive Soldatinnen und Soldaten. Beim neuen Wehrdienst wird dabei auf Freiwilligkeit gesetzt. Bis 2035 soll die Personalstärke bei gut 250.000 liegen. Ein Spieler aus Thüringen hat den Lotto-Jackpot abgeräumt. Der Tipper oder die Tipperin hatte am Samstag alle 6 Zahlen und die Superzahl richtig angekreuzt. Der Rekordgewinn 50 Millionen Euro. Es ist das erste Mal seit Ende März, dass der Lotto-Jackpot geknackt wurde.
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4: Es sind diese winzig kleinen Ticks, die uns in Beziehungen wahnsinnig machen. Ständiges Räuspern, Stöhnen bei jedem Bücken und dieses unerträglich laute Schmatzen, wenn er seinen Apfel isst.
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7: Viele Wolken und ungleichmäßig verteilte Schauer oder Gewitter, die im Laufe des Dienstags abziehen, danach dann freundlich. Mittwoch nochmal viel Sonne und um die 30 Grad, am Donnerstag wohl wieder nass.
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8: Ich bin Imme Kasten. Im Waldbrandgebiet an der deutsch-belgischen Grenze hat sich die Lage etwas entspannt. Regen und günstiger Wind helfen den Einsatzkräften ein wenig. Für eine Entwarnung ist es aber noch zu früh. Morgen werden starke Winde aus Südwest erwartet. Die Feuerwehr sagt, das ist eine ganz neue Lage. Seit Freitag wütet der größte Waldbrand, den Belgien in über 100 Jahren gesehen hat. In Deutschland mussten Teile des Eifelortes Monschau evakuiert werden. Eine neue Firma zu gründen soll in Deutschland künftig besser funktionieren. Bundesfinanzminister Klingbeil will Start-ups deswegen mit besseren steuerlichen Bedingungen unterstützen. Es geht darum, dass mehr privates Kapital in junge Unternehmen fließt. Klingbeil will, dass die Weltmarktführer von morgen aus Deutschland kommen. Und er sagt:
9: In einer Zeit, wo wir uns unabhängiger machen, wo wir nicht Leuten wie Peter Thiel und Elon Musk die Zukunft der künstlichen Intelligenz überlassen wollen, in diesen Zeiten dürfen wir nicht jammern in Deutschland und Europa, sondern wir müssen selbst aktiv werden und dafür brauchen wir Kapital. Das ist aus unserer Sicht einer der wichtigsten Bereiche, wenn es darum geht, Gründungen voranzutreiben und auch das Wachstum voranzutreiben.
8: Bei der Bundeswehr, da gibt's so viele Soldatinnen und Soldaten wie lange nicht. Aktuell sind es gut 186.000. Das ist der höchste Stand seit 13 Jahren und außerdem auch so viele, wie das Verteidigungsministerium in diesem Jahr schaffen wollte. In Deutschland fehlen zum Schulstart zehntausende Lehrkräfte und die Aussichten bleiben angespannt. Es kommen zu wenige neue Lehrer nach, während die Babyboomer langsam in den Ruhestand gehen. Die Folge: Unterrichtsausfall, größere Klassen und mehr Stress für die Lehrkräfte. Angesichts sinkender Geburtenzahlen jetzt mit noch weniger Lehrkräften zu planen, sei fatal, sagt uns Bildungsforscher Dieter Domen.
10: Die Botschaft, wir brauchen in Zukunft weniger Lehrkräfte, halte ich für eine katastrophale Botschaft. Das gilt umso mehr, als jetzt schon in manchen Ländern, und daraufhin hat der Bildungsminister von Brandenburg hingewiesen, dort eine dramatische Lehrkräfteversorgung gibt.
8: Ein Spieler aus Thüringen hat den Lotto-Jackpot abgeräumt. Der Tipper oder die Tipperin hatte am Samstag alle 6 Zahlen und die Superzahl richtig angekreuzt. Der Rekordgewinn 50 Millionen Euro. Es ist das erste Mal seit Ende März, dass der Lotto-Jackpot geknackt wurde.

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2: Sushi ist erfunden worden von einem japanischen Studenten, der sich dachte,
3: boah, ich hab ja gar nichts mehr im Haus. Nur Reis, eine Gurke und da im Aquarium sind noch Algen und Fische. Wickel ich das halt mal irgendwie zusammen.
2: Der Name ist entstanden, damit sich endlich mal irgendwas auf Uschi reimt. Und der Name Wasabi, weil man beim Probieren immer denkt, aha, scharf, was habe ich mir denn dabei gedacht?
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4: Eine Mur hält sich für ein Mäh. 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Man könnte auch sagen, Layla ist ein echtes Kuckuckskind.
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5: Ich bin Imme Kasten. Im Waldbrandgebiet an der deutsch-belgischen Grenze hat sich die Lage etwas entspannt. Regen und günstiger Wind helfen den Einsatzkräften ein wenig. Für eine Entwarnung ist es aber noch zu früh. Morgen werden starke Winde aus Südwest erwartet. Die Feuerwehr sagt, das ist eine ganz neue Lage. Seit Freitag wütet der größte Waldbrand, den Belgien in über 100 Jahren gesehen hat. In Deutschland mussten Teile des Eifelortes Monschau evakuiert werden. Eine neue Firma zu gründen soll in Deutschland künftig besser funktionieren. Bundesfinanzminister Klingbeil will Start-ups deswegen mit besseren steuerlichen Bedingungen unterstützen. Es geht darum, dass mehr privates Kapital in junge Unternehmen fließt. Klingbeil will, dass die Weltmarktführer von morgen aus Deutschland kommen. Und er sagt,
6: in einer Zeit, wo wir uns unabhängiger machen, wo wir nicht Leuten wie Peter Thiel und Elon Musk die Zukunft der künstlichen Intelligenz überlassen wollen, in diesen Zeiten dürfen wir nicht jammern in Deutschland und Europa, sondern wir müssen selbst aktiv werden und dafür brauchen wir Kapital. Das ist aus unserer Sicht einer der wichtigsten Bereiche, wenn es darum geht, Gründungen voranzutreiben und auch das Wachstum voranzutreiben.
5: Bei der Bundeswehr, da gibt's so viele Soldatinnen und Soldaten wie lange nicht. Aktuell sind es gut 186.000. Das ist der höchste Stand seit 13 Jahren und außerdem auch so viele, wie das Verteidigungsministerium in diesem Jahr schaffen wollte. In Deutschland fehlen zum Schulstart zehntausende Lehrkräfte und die Aussichten bleiben angespannt. Es kommen zu wenige neue Lehrer nach, während die Babyboomer langsam in den Ruhestand gehen. Die Folge: Unterrichtsausfall, größere Klassen und mehr Stress für die Lehrkräfte. Angesichts sinkender Geburtenzahlen jetzt mit noch weniger Lehrkräften zu planen, sei fatal, sagt uns Bildungsforscher Dieter Domen.
7: Die Botschaft, wir brauchen in Zukunft weniger Lehrkräfte, halte ich für eine katastrophale Botschaft. Das gilt umso mehr, als jetzt schon in manchen Ländern, und daraufhin hat der Bildungsminister von Brandenburg hingewiesen, dort eine dramatische Lehrkräfteversorgung gibt.
5: Ein Spieler aus Thüringen hat den Lotto-Jackpot abgeräumt. Der Tipper oder die Tipperin hatte am Samstag alle 6 Zahlen und die Superzahl richtig angekreuzt. Der Rekordgewinn 50 Millionen Euro. Es ist das erste Mal seit Ende März, dass der Lotto-Jackpot geknackt wurde.
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2: Wie ist das, wenn sich Vegetarier streiten? Haben die dann auch Beef? Und wenn sie verliebt sind, Schmetterlinge im Bauch? Und woher weiß eine Thermoskanne, welche Jahreszeit gerade ist? Und hält im Winter Getränke warm und im Sommer kalt?
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6: Viele Wolken und ungleichmäßig verteilte Schauer oder Gewitter, die im Laufe des Dienstags abziehen, danach dann freundlich. Mittwoch nochmal viel Sonne und um die 30 Grad, am Donnerstag wohl wieder nass.
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7: Ich bin Imme Kasten.
8: An der deutsch-belgischen Grenze kämpfen Einsatzkräfte weiter gegen den großen Waldbrand und zwar rund um die Uhr. Der Regen sowie der ausgebliebene Wind haben die Lage zuletzt etwas entspannt. Entwarnung gibt es aber noch nicht. Das gilt beispielsweise auch für den teils evakuierten deutschen Eifelort Monschau, sagte die zuständige Bürgermeisterin. Sorgen machen der Feuerwehr aktuell die Wettervorhersagen für heute. Denn es soll starke Winde und auch vereinzelt kräftige Böen geben, die Feuer wieder anfachen könnten. In Deutschland fehlen zum Schulstart zehntausende Lehrkräfte und die Aussichten bleiben angespannt. Es kommen zu wenige neue Lehrer nach, während die Babyboomer langsam in den Ruhestand gehen. Die Folge: Unterrichtsausfall, größere Klassen und mehr Stress für die Lehrkräfte. Angesichts sinkender Geburtenzahlen jetzt mit noch weniger Lehrkräften zu planen, sei fatal, sagt uns Bildungsforscher Dieter Domen.
9: Die Botschaft, wir brauchen in Zukunft weniger Lehrkräfte, halte ich für eine katastrophale Botschaft. Das gilt umso mehr, als jetzt schon in manchen Ländern, und daraufhin hat der Bildungsminister von Brandenburg hingewiesen, dort eine dramatische Lehrkräfteversorgung gibt.
8: Auf den deutschen Straßen geht's immer aggressiver zu. Das zeigt eine Studie vom Gesamtverband der deutschen Versicherer. Jeder zweite Autofahrer drängelt demnach hin und wieder. Die Selbstwahrnehmung lässt dabei zu wünschen übrig, heißt es. Fehler machen vor allem die anderen. Auf den deutschen Straßen geht's immer aggressiver zu. Das zeigt eine Langzeitstudie vom Gesamtverband der deutschen Versicherer. Anna Löwer hat sich das Ganze mal angeschaut.
10: In diesen hektischen Zeiten wird die Zündschnur immer kürzer, sagen die Experten. Jeder zweite Autofahrer muss sich sofort abreagieren, wenn er sich über andere ärgert. Ähnlich viele drängeln hin und wieder und auch unter Radfahrern nimmt das aggressive Verhalten zu. Bei all dem lässt die Selbstwahrnehmung zu wünschen übrig. Fehler machen demnach vor allem andere. Dazu kommt auch noch die zunehmende Ablenkung. Jeder vierte schreibt während der Fahrt zumindest manchmal Nachrichten.
8: Und plötzlich liegen zig Tonnen Melonen auf dem Acker. Das ist im Norden Niedersachsens passiert. Ein volltrunkener Lastwagenfahrer war bei Oldenburg gegen einen Baum gefahren. Dabei löste sich die Ladung. Wer vorbeikam, durfte sich Melonen mitnehmen. Der Lastwagenfahrer kam mit über 4 Promille ins Krankenhaus.

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2: Für alle, die jetzt in kürzester Zeit noch die Bikini-Figur schaffen wollen, ohne zu sehr zu leiden, einfach kreativ sein. Vorschlag 1, mach die Reste-Diät. Da darfst du nur Reste essen, Kartoffelschale, Käserinde. Das kostet so viel Überwindung, dass du ganz schnell abnimmst. Und der beste Vorschlag überhaupt ist die gelebte Body-Positivity. Das heißt, wenn dein Körper Ecken und Kanten hat, bist du mit den Rundungen und den Ringen sehr attraktiv, wenn nicht sogar richtig geil.
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6: Ich bin Imme Kasten. An der deutsch-belgischen Grenze kämpfen Einsatzkräfte weiter gegen den großen Waldbrand, und zwar rund um die Uhr. Der Regen sowie der ausgebliebene Wind haben die Lage zuletzt etwas entspannt. Entwarnung gibt es aber noch nicht. Das gilt beispielsweise auch für den teils evakuierten deutschen Eifelort Monschau.

0: aus, sagte die zuständige Bürgermeisterin. Sorgen machen der Feuerwehr aktuell die Wettervorhersagen für heute, denn es soll starke Winde und auch vereinzelt kräftige Böen geben, die die Feuer wieder anfachen könnten. In Deutschland fehlen zum Schulstart Zehntausende Lehrkräfte und die Aussichten bleiben angespannt. Es kommen zu wenige neue Lehrer nach, während die Babyboomer langsam in den Ruhestand gehen. Die Folge: Unterrichtsausfall, größere Klassen und mehr Stress für die Lehrkräfte. Angesichts sinkender Geburtenzahlen jetzt mit noch weniger Lehrkräften zu planen, sei fatal, sagt uns Bildungsforscher Dieter Domen.
1: Die Botschaft, wir brauchen in Zukunft weniger Lehrkräfte, halte ich für eine katastrophale Botschaft. Das gilt umso mehr, als jetzt schon in manchen Ländern, und daraufhin hat der Bildungsminister von Brandenburg hingewiesen, dort eine dramatische Lehrkräfteversorgung gibt.
0: Auf den deutschen Straßen geht's immer aggressiver zu. Das zeigt eine Studie vom Gesamtverband der deutschen Versicherer. Jeder zweite Autofahrer drängelt demnach hin und wieder. Die Selbstwahrnehmung lässt dabei zu wünschen übrig, heißt es. Fehler machen vor allem die anderen. Auf den deutschen Straßen geht's immer aggressiver zu. Das zeigt eine Langzeitstudie vom Gesamtverband der deutschen Versicherer. Anna Löwer hat sich das Ganze mal angeschaut.
2: In diesen hektischen Zeiten wird die Zündschnur immer kürzer, sagen die Experten. Jeder zweite Autofahrer muss sich sofort abreagieren, wenn er sich über andere ärgert. Ähnlich viele drängeln hin und wieder und auch unter Radfahrern nimmt das aggressive Verhalten zu. Bei all dem lässt die Selbstwahrnehmung zu wünschen übrig. Fehler machen demnach vor allem andere. Dazu kommt auch noch die zunehmende Ablenkung. Jeder Vierte schreibt während der Fahrt zumindest manchmal Nachrichten.
0: Und plötzlich liegen zig Tonnen Melonen auf dem Acker. Das ist im Norden Niedersachsens passiert. Ein volltrunkener Lastwagenfahrer war bei Oldenburg gegen einen Baum gefahren. Dabei löste sich die Ladung. Wer vorbeikam, durfte sich Melonen mitnehmen. Der Lastwagenfahrer kam mit über 4 Promille ins Krankenhaus.
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2: Wir sind ja alle süchtig. Die einen können das Smartphone niemals weglegen, weil sie über Stunden irgendwelche Reels bei Insta weiterwischen und die anderen müssen eine Serie bei Netflix komplett durchbingen. Und genauso geht es Eltern von Kleinkindern. Die freuen sich, wenn das Kind endlich im Bett liegt und schläft und dann starren die aufs Babyphone.
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5: Viele Wolken und ungleichmäßig verteilte Schauer oder Gewitter, die im Laufe des Dienstags abziehen, danach dann freundlich. Mittwoch nochmal viel Sonne und um die 30 Grad, am Donnerstag wohl wieder nass.
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6: Ich bin Imme Kasten. An der deutsch-belgischen Grenze kämpfen Einsatzkräfte weiter gegen den großen Waldbrand und zwar rund um die Uhr. Der Regen sowie der ausgebliebene Wind haben die Lage zuletzt etwas entspannt. Entwarnung gibt es aber noch nicht. Das gilt beispielsweise auch für den teils evakuierten deutschen Eifelort Monschau, sagte die zuständige Bürgermeisterin. Sorgen machen der Feuerwehr aktuell die Wettervorhersagen für heute. Denn es soll starke Winde und auch vereinzelt kräftige Böen geben, die die Feuer wieder anfachen könnten. In Deutschland fehlen zum Schulstart zehntausende Lehrkräfte und die Aussichten bleiben angespannt. Es kommen zu wenige neue Lehrer nach, während die Babyboomer langsam in den Ruhestand gehen. Die Folge: Unterrichtsausfall, größere Klassen und mehr Stress für die Lehrkräfte. Angesichts sinkender Geburtenzahlen jetzt mit noch weniger Lehrkräften zu planen, sei fatal, sagt uns Bildungsforscher Dieter Domen.
7: Die Botschaft, wir brauchen in Zukunft weniger Lehrkräfte, halte ich für eine katastrophale Botschaft. Das gilt umso mehr, als jetzt schon in manchen Ländern, und daraufhin hat der Bildungsminister von Brandenburg hingewiesen, dort eine dramatische Lehrkräfteversorgung gibt.
6: Auf den deutschen Straßen geht's immer aggressiver zu. Das zeigt eine Studie vom Gesamtverband der deutschen Versicherer. Jeder zweite Autofahrer drängelt demnach hin und wieder. Die Selbstwahrnehmung lässt dabei zu wünschen übrig, heißt es. Fehler machen vor allem die anderen. Auf den deutschen Straßen geht's immer aggressiver zu. Das zeigt eine Langzeitstudie vom Gesamtverband der deutschen Versicherer. Anna Löwer hat sich das Ganze mal angeschaut.
8: In diesen hektischen Zeiten wird die Zündschnur immer kürzer, sagen die Experten. Jeder zweite Autofahrer muss sich sofort abreagieren, wenn er sich über andere ärgert. Ähnlich viele drängeln hin und wieder und auch unter Radfahrern nimmt das aggressive Verhalten